0: Thomas Thunfeld berichtet.
1: Ein Betonblock an der falschen Stelle, Schutzkonzepte, die nicht gründlich gecheckt worden sind, Informationen zum späteren Täter, die nicht zentral zusammengeführt wurden. Im Abschlussbericht werden eine ganze Reihe von Fehlern aufgelistet. Und mindestens die Oppositionsfraktionen im Magdeburger Landtag sind sich einig, der Anschlag hätte verhindert werden können.
0: Weil sie nicht wirtschaftlich waren, sind in der Vergangenheit viele Bahnstrecken stillgelegt worden. Die Allianz pro Schiene freut sich jetzt darüber, dass wieder mehr Strecken reaktiviert werden. Bis 2035 könnten demnach mehr als 900 Kilometer Schiene wiederbelebt werden. Geschäftsführer Pflege sagte, die Bahn halte das Land zusammen, wenn sie funktioniere. Dafür müsse sie auch im ländlichen Raum fahren.
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3: Gute Nachrichten, aktuell liegen uns keine größeren Störungsmeldungen vor.
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4: Heute Nacht ist es bei 11 Grad oft bewölkt. In den frühen Morgenstunden müssen wir mit Regen rechnen. Im Laufe des Tages sind auch immer mal wieder Schauer im Wetterprogramm. Die Temperaturen steigen bis zum Nachmittag auf 17 Grad. Der Radio Inn Wettertrend. Ab Donnerstag wird es zunehmend sonniger und wärmer. Zum Pfingstwochenende dann schon hochsommerliche 29 Grad mit ganz, ganz viel Sonnenschein.

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1: Gute Nachrichten. Aktuell liegen uns keine größeren Störungsmeldungen vor.
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1: Ich bin Florian Klaus. Den Abzug von 5000 Soldaten aus Deutschland hatte US-Präsident Trump schon vor einer Weile angekündigt und damit könnte noch nicht Schluss sein. Dem obersten NATO-Kommandeur Grinkewicz zufolge wollen die USA in den kommenden Jahren weitere Soldaten aus Europa abziehen. Die sollen mit europäischen Streitkräften ersetzt werden. Auch Mittelstreckenwaffen aus den USA sollen anders als geplant vorerst nicht nach Deutschland kommen. Wer die neue Kaufprämie für Elektroautos nutzen will, kann die staatliche Unterstützung jetzt beantragen. Bundesumweltminister Schneider hat das Förderportal freigeschaltet. Das Antragsverfahren läuft ausschließlich digital ab, rückwirkend für Neuzulassungen ab Januar. Tine Klimach berichtet.
2: Viele Interessierte standen offenbar schon in den Startlöchern. Bis zum Ende der Veranstaltung mit Umweltminister Schneider, die gerade mal eine halbe Stunde dauerte, gab es schon über 1800 Anträge. Die Höhe des Zuschusses hängt von Fahrzeug, Einkommen und Familiengröße ab und kann bei bis zu 6000 Euro liegen.
1: Die Folgen von Hitze und Trockenheit machen den deutschen Wäldern weiter zu schaffen, aber Bundesagrarminister Reiner zufolge ist ihr Zustand im vergangenen Jahr immerhin nicht schlechter geworden. Er sprach bei der Vorstellung neuer Daten von einer Stabilisierung. Immer noch hat nur jeder fünfte Baum eine volle, gesunde Krone. Positiv ist aber, dass weniger Laub- und Nadelbäume neu abgestorben sind. Die deutsche Fußball-Bundesliga ist schon durch, in der englischen Premier League wird aber noch gespielt. Der FC Arsenal steht dort jetzt schon vor dem letzten Spieltag als Meister fest, nachdem Rivale Manchester City beim FC Bournemouth Punkte liegen gelassen hat. Das Spiel endete 1:1 unentschieden. Die Londoner um den deutschen Nationalspieler Kai Havertz sind damit nach 22 Jahren wieder englischer Meister.
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3: Bei uns liegen im Herzen Bayerns momentan keine größeren Störungsmeldungen vor.
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4: Heute Nacht ist es bei 11 Grad oft bewölkt. In den frühen Morgenstunden müssen wir mit Regen rechnen. Im Laufe des Tages sind auch immer mal wieder Schauer im Wetterprogramm. Die Temperaturen steigen bis zum Nachmittag auf 17 Grad. Der Radio-Innenwettertrend. Ab Donnerstag wird es zunehmend sonniger und wärmer. Zum Pfingstwochenende dann schon hochsommerliche 29 Grad mit ganz, ganz viel Sonnenschein.
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1: Bei uns liegen im Herzen Bayerns momentan keine größeren Störungsmeldungen vor.
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1: Ich bin Florian Klaus. Der Zolldeal mit den USA soll umgesetzt werden. Vertreter der EU-Staaten und des Europaparlaments haben sich unter anderem darauf geeinigt, Zölle auf US-Industriegüter abzuschaffen. Das hatte die EU im vergangenen Jahr zugesagt, um einen Handelskrieg zu vermeiden. Wegen neuer Zolldrohungen von US-Präsident Trump forderte das Parlament später aber Sicherheiten. In einer anderen Frage gab es keine Einigkeit. Ab wie viel Verspätung sollen Fluggäste entschädigt werden? Die meisten EU-Länder wollen die Ansprüche von Flugreisenden zurückschrauben. Die Mehrheit im Parlament will aber daran festhalten, dass es ab 3 Stunden Verspätung ein Recht auf Entschädigung gibt. Milliarden für Feldbetten und Notvorräte. Bundesinnenminister Dobrindt will die Kapazitäten beim Zivilschutz massiv ausbauen. Das Kabinett soll heute über ein entsprechendes Eckpunktepapier beraten. Es sieht vor, bis 2029 insgesamt 10 Milliarden Euro zu investieren. Dirk Zeitler berichtet.
2: Es geht unter anderem um die Beschaffung von Fahrzeugen, Spezialgeräten und Material für den Notfall. Marode Gebäude sollen instand gesetzt, ehrenamtliche Strukturen gestärkt werden. Im Mittelpunkt steht dabei vor allem das Technische Hilfswerk mit seinen rund 2200 hauptamtlichen THW-Mitarbeitern und etwa 88.000 ehrenamtlichen Helferinnen und Helfern.
1: Vor einer Weile hat der geplante Abzug tausender US-Soldaten aus Deutschland Schlagzeilen gemacht. Jetzt hat der oberste NATO-Kommandeur angekündigt, dass die USA in den kommenden Jahren weitere Truppen aus Europa abziehen wollen. Wann genau das passieren soll, sagte er nicht. Auch weitreichende Mittelstreckenwaffen sollen demnach anders als geplant nicht in Deutschland stationiert werden.
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3: Hier die aktuellen Meldungen von den Straßen bei uns in der Region. Wenn ihr gerade auf der A9 München in Richtung Ingolstadt unterwegs seid, fahrt zwischen den Anschlussstellen Langenbruck und Manching besonders vorsichtig. Hier kommt es zu Verzögerungen durch Gegenstände auf der Fahrbahn.
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4: Heute Morgen ist es bei 11 Grad noch relativ mild. Es sind von Schrobenhausen bis Bayerngries viele Wolken unterwegs. Immer wieder regnet es heute. Die Temperaturen steigen bis zum Nachmittag, aber trotzdem bis auf 17 Grad. Der Radio-Innenwetter-Trend. Morgen ein Mix aus Sonne und Wolken bei rund 20 Grad und kaum noch Schauer. Von Freitag bis Pfingstmontag viel Sonne und Temperaturen zwischen 27 und 29 Grad.

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1: Hier die aktuellen Meldungen von den Straßen bei uns in der Region. Wenn ihr gerade auf der A9 München in Richtung Ingolstadt unterwegs seid, fahrt zwischen den Anschlussstellen Langenbruck und Manching besonders vorsichtig. Hier kommt es zu Verzögerungen durch Gegenstände auf der Fahrbahn.
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1: Ich bin Florian Klaus. Guten Morgen. Um einem Handelskrieg aus dem Weg zu gehen, hat die EU im vergangenen Jahr einen Zolldeal mit den USA abgeschlossen. Unter anderem wegen neuer Zolldrohungen von US-Präsident Trump hat das Europaparlament aber bei der Umsetzung gebremst. Vertreter des Parlaments und der EU-Staaten haben sich jetzt darauf geeinigt, wie vereinbart, die Zölle auf US-Industriegüter abzuschaffen. Die Vorteile sollen aber nur gelten, solange sich die USA an ihren Teil des Deals halten. Der Führerschein soll günstiger werden. Dafür will die Bundesregierung heute eine Reform auf den Weg bringen. Die Fahrschulen sollen unter anderem mehr digitalen Unterricht anbieten können. Außerdem beschäftigt sich das Kabinett mit den Plänen von Bundesinnenminister Dobrindt, mehr in den Zivilschutz zu investieren. Bis 2029 sollen 10 Milliarden Euro investiert werden. Die USA wollen sich militärisch wohl weiter aus Europa zurückziehen. Wie der oberste NATO-Kommandeur, der US-General Grinkiewicz, gesagt hat, will das Land in den kommenden Jahren weitere Soldaten zurückholen. Einen Zeitplan nannte er nicht, die Europäer sollen aber genug Zeit bekommen, um die amerikanischen Streitkräfte mit eigenen zu ersetzen. Vor einiger Zeit hatte US-Präsident Trump schon den Abzug von 5000 Soldaten aus Deutschland angekündigt. 2 Wochen nach seinem Transport Richtung Nordsee wurde der als Timmy bekannte Buckelwal tot vor der dänischen Insel Anholt entdeckt. Der Kadaver soll nun doch abtransportiert und nach Möglichkeit obduziert werden, Skandinavien-Korrespondentin Julia Weschenbach berichtet.
2: Der Wal liegt an einem gut besuchten Strand im flachen Wasser, schreibt die dänische Umweltbehörde. Wenn man sich Strömung und Wasserstand dort ansieht, ist es demnach sehr wahrscheinlich, dass er ohne Zutun dort liegen bleibt. Dann allerdings fürchten die Dänen, könnte er Badegäste und Einheimische stören.
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3: 2:05 und es sieht gut aus auf den Straßen. Uns liegen keine Meldungen über größere Verkehrsstörungen vor. Auch Radio Inn Blitzer habe ich nichts für euch. Und klar ist, wenn ihr was seht, auch wenn es dunkel ist, dann ruft ihr hier an oder schickt eine WhatsApp. Die Radio Inn Verkehrshotline ist die 0841 300 und 3x9. Dankeschön. Und damit der Blick aufs Radio Inn Wetter. Aktuell messen wir 11 Grad am Ingolstädter Omnibusbahnhof. 10 Grad sind es bei euch am Neuburger Schloss. Erstmal hauptsächlich bewölkt, immer wieder auch etwas Regen. Das bessert sich, zumindest das mit dem Regen, der lässt nach im Laufe des Vormittags. Die Wolkendecke bleibt erstmal, zum Feierabend lockert es dann auf, dazu Topwerte bis 18 Grad. Abends und nachts dann wieder bedeckt. Morgen trocken, dazu Sonne und Wolken. Unter uns, wir warten eh alle nur auf den Freitag. Dann nämlich endlich wieder viel Sonne, wenige Wolken und das Beste kommt zum Schluss, habe ich mir aufgehoben. Das sind die Temperaturen bis zu 25 Grad. Also es geht langsam in Richtung sommerlich.

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1: Wunderschönen guten Morgen, ich bin's, der Ferry, und Mittwoch bedeutet, wir feiern Bergfest. Und wie feiert man Feste? Am besten immer, wie sie fallen. Und entsprechend, ich finde immer ganz wichtig, Musik braucht man bei Festen. Und deswegen liefere ich euch jetzt die Musik, um euer Bergfest hier zu feiern. Unter anderem wartet auf euch der King of Pop, also Michael Jackson mit Black or White. Und rein geht's mit Alex Warren. Eternity.
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Radio N mit Michael Jackson, Black or White, 10:05. Und ja, ihr wollt wissen, was wir heute Morgen machen. Unter anderem, klar, Thema Fußball. Ja, ich weiß, Bundesliga, alles vorbei. Aber heute Abend das große Europa-League-Finale mit deutschen Teilnehmer Freiburg gegen Aston Villa. Natürlich werden wir darüber heute Morgen sprechen. Außerdem die Grundstückspreise in Ingolstadt. Wie sieht's denn da aktuell aus? Auch das Thema. Und ich freue mich besonders. 7:40 sprechen wir über ein Gimmick aus den Yps-Heften. Uhrzeitkrebse. Der ein oder andere erinnert sich vielleicht noch. Und tatsächlich haben die eine eigene Ausstellung auf der Willibaldsburg im Jura-Museum in Eichstätt. Und unsere Radio in Lokalreporterin Melanie Arzenheimer war vor Ort, hat sich das Ganze für uns angeschaut und wir werden viel, viel Erstaunliches erfahren über diese Uhrzeitkrebse. Ihr hört Radio in jetzt mit Nico Santos und Unforgettable. Guten Morgen.

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1: Ich bin ein gesetzestreuer Autofahrer. Doch, ich halte mich an die Verkehrsregeln. Darum bin ich sogar einmal bei Rot über die Ampel gefahren. Ihr wundert euch jetzt vielleicht, aber das war so. Hinter mir kam ein Rettungswagen mit Blaulicht. Um ihm Platz zu machen, fuhr ich über die Haltelinie in die Kreuzung ein. Das darf ich. Unsere Straßenverkehrsordnung gibt mir das Recht dazu. Denn möglicherweise geht es ja um Leben und Tod. Dieses Erlebnis macht mir deutlich, es gibt gute Ordnungen, die unser Leben regeln. Und manchmal gibt es trotzdem nichts Besseres, als diese zu überschreiten, um des Lebens willen. Einen schönen Tag wünscht euch Bernhard Löhlein, katholische Redaktion.
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0: und sanft aufwachen mit Michael Schulte und Radio in Broken Sunshine. 5 Uhr und gleich 28 Minuten. Und klar, wir brauchen noch ein bisschen mehr Schwung, deswegen auch in der nächsten halben Stunde mehr Hits, mehr Vielfalt. Unter anderem Apete von Rosé und Bruno Mars und, oh ja, Britney Spears, die alte Skandalnudel mit Sometimes.
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0: Radio in am Mittwochmorgen kurz vor 5:30 und ja, wer die neue Kaufprämie für Elektroautos nutzen will, der kann die staatliche Unterstützung jetzt beantragen. Das Förderportal wurde gestern Vormittag freigeschaltet. Antragsverfahren läuft ausschließlich digital ab, rückwirkend für Neuzulassungen ab Januar. Und es sieht so aus, als ob da viel Interesse da mit dabei ist, denn es standen auch viele Interessierte schon in den Startlöchern bis zum Ende der Veranstaltung mit Umweltminister Schneider, die gerade mal eine halbe Stunde gedauert hat, gab es schon über 18.000 Anträge. Und je nach Einkommen, je nach Fahrzeug und Familiengröße hängt der Zuschuss ab. Aber er kann bis zu 6.000 Euro betragen. Das ist doch mal, ja, kann sich sehen lassen.
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6: Im Landratsamt und seinen Außenstellen steht man heute definitiv vor verschlossenen Türen. Wer etwas erledigen möchte, der muss auf morgen oder die kommenden Tage warten, denn die Behörde ist den ganzen Tag lang geschlossen. Das gilt auch für die Dienststellen in Lenting und Ballengries und die Kreisbauhöfe in Eichstätt und Ballengries. Grund dafür ist der Gesundheitstag, eine interne Veranstaltung im Landratsamt. Oliver Scholtisek, Radio in im Landkreis Eichstätt.
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7: In Pfaffenhofen. Wer sich zu Hause um einen pflegebedürftigen Angehörigen kümmert, der steht meist vor großen Herausforderungen. Damit man bei Ansprüchen, Leistungen, Hilfsmittel und Co. nicht ins Schleudern kommt, gibt es heute vom Pflegestützpunkt einen Vortrag. Thema sind auch Pflegedienste und die dazugehörigen Verträge, die häusliche Krankenpflege und die 24-Stunden-Pflege. Der Vortrag im Hofbergsaal ist kostenlos und beginnt um 17.30 Uhr. Verena Paulig, Radio Inn in Pfaffenhofen.
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0: Um 5.31 Uhr und es sieht weiterhin gut aus. Uns liegen keine Meldungen über größere Verkehrsstörungen vor. Und auch Radio im Blitzer. Momentan noch Fehlanzeige, aber klar, ihr könnt das ändern mit einem Anruf, mit einer WhatsApp an die Radio in Verkehrshotline. Das ist die 0841 300 und dreimal die 9. Und damit der Blick aufs Radio in Wetter. Erstmal die aktuellen Temperaturen. 11 Grad sowohl am Ingolstädter Herzogskasten als auch bei euch in der Pfaffenhofener Skaterhalle. Immerhin bis zu 18 Grad sind heute möglich. Gerade am Vormittag auch teilweise Schauer örtlich mit dabei. Dazu viele Wolken. Das mit dem Regen entspannt sich dann bis Mittag auf jeden Fall. Dann überwiegend bedeckt. Zum Feierabend auch mal sonnige Abschnitte. Abends und nachts, ja, wieder bewölkt. Dazu Tiefstwerte bis 10 Grad. Aber morgen schon ein bisschen Entschädigung. Dann Sonne und Wolken, kein Regen und knapp über 20 Grad. Das ist die richtige Richtung, oder? So, dann freut euch doch schon jetzt auf Freitag, nicht nur weil Wochenende ist, XXL-Wochenende, nö, weil dann auch Sonne und Wolken, wobei die Sonne die Oberhand gewinnt und es dann bis zu 25 Grad warm.

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1: Einen wunderschönen guten Morgen. Ich bin's, der Ferry, und auf das Champions League Finale müssen wir noch ein bisschen warten, aber der kleine Bruder steht an, wenn man so will, und zwar Europa League. SC Freiburg spielt heute Abend in der Europa League gegen Aston Villa und ja, die könnten einen 15 Kilo schweren Pokal gewinnen, die Freiburger. Die Freiburger haben vor dem Finale nicht heimlich Elfmeter trainiert, sondern, habe ich gehört, Gewichtheben. Nein, natürlich alles Wichtige über die Partie bekommt ihr gleich von uns serviert und on top mehr Hits, mehr Vielfalt auf Monsters and Men, Little Talks gleich und jetzt sofort Leonie Remedy.
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0: 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Of Monsters and Men, Little Talks hier bei Radio Inn. Wir haben es 20 vor 6 und es gibt so Fußballmannschaften, die sind durch und durch sympathisch. Denen gönnst du einfach jeden Sieg. Ja? Der SC Freiburg gehört definitiv zu dieser Gruppe. Und dieser Club spielt am Abend erstmals in seiner Geschichte ein europäisches Finale. Ja, in der Europa League treffen die Breisgauer in Istanbul auf den Premier League Club Aston Villa. Radio und Sportredakteurin Pia Wegner kennt alle Details.
1: Dass der kleine SC Freiburg es ohne das ganz große Geld überhaupt ins Finale geschafft hat, ist schon die erste Sensation. Ab 21 Uhr könnte der Verein jetzt seinen mit Abstand größten Erfolg einfahren. Dafür muss er aber am erfolgreichsten Trainer der Europa League vorbei. Aston Villa-Coach Unai Emery stand dort bereits 5-mal im Endspiel. 4-mal davon konnte er den Pokal in die Höhe recken. Freiburg-Coach Julian Schuster ließ sich davon bei The Zone nicht einschüchtern.
2: Wir werden alles dafür tun und unser Gesicht zeigen, um diesen großen Cup zu erzielen.
1: Sollte das gelingen, würden die Breisgauer sich so außerdem erstmals für die Champions League qualifizieren.
0: Das wäre doch mal was. Und das Beste, das Europa League-Finale SC Freiburg Aston Villa wird ab 21 Uhr im Free TV übertragen, und zwar von RTL.

Das ist die Springfield hier auf Radio Inn um 5.52 Uhr und die Sängerin hat in ihrem Leben wirklich alle Höhen und Tiefen erlebt und ist für viele spätere weiße Soulstars ein großes Vorbild gewesen, auch nach ihrem Tod. Amy Winehouse oder Duffy haben das die Springfields zu ihren Vorbildern gezählt und hier bei Radio Inn geht's jetzt direkt weiter mit Ray Garvey und einer wichtigen Frage. Is it love? Und wir sagen, ja.

0: Das ist ein Hit und was für einer. Loy mit Red Eyes hier bei Radio Inn um 5.57 Uhr. Und hey, auch nach 6 mehr Hits, mehr Vielfalt. Melancholie in Liedform gepresst. Lilywood and the Prick und Robin Schulz, Pray and See und... I only want you when you go. Das Ding hau ich euch um die Ohren. Gone, gone, gone. Von David Guetta, Teddy Swims und Tones and I.
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4: Radio Innern, Mittwochmorgen um kurz vor sechs. Das Bistum Eichstätt hat im Finanzskandal jetzt weiteres Geld aus den USA zurückgehalten. Und in Neuburg muss sich heute ein Mann wegen Drogenhandel vor Gericht verantworten. Die Infos zur Verhandlung hört ihr in wenigen Minuten bei uns.
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6: Ich bin Christian Augustin. Guten Morgen. Um einen Handelskrieg aus dem Weg zu gehen, hat die EU im vergangenen Jahr einen Zolldeal mit den USA abgeschlossen. Unter anderem wegen neuer Zolldrohungen von US-Präsident Donald Trump bremste das Europaparlament aber die Umsetzung aus. Vertreter des Parlaments und der EU-Staaten einigten sich jetzt aber darauf, Zölle auf Industriegüter aus den USA abzuschaffen. Das war auch so vereinbart. Die Vorteile sollen aber nur gelten, solange sich die USA an ihren Teil des Deals hält. Der Führerschein soll günstiger werden. Dafür will die Bundesregierung heute eine Reform auf den Weg bringen. Die Fahrschulen sollen unter anderem mehr digitalen Unterricht anbieten können. Das Kabinett beschäftigt sich außerdem mit den Plänen von Bundesinnenminister Alexander Dobrindt, mehr in den Zivilschutz zu investieren. Bis 2029 plant die Bundesregierung dafür 10 Milliarden Euro ein. Zwei Wochen nach seinem Transport Richtung Nordsee wurde der als Timmy bekannte Buckelwal tot vor der dänischen Insel Arnholt entdeckt. Den Kadaver möchte man abtransportieren und untersuchen. Hintergrund ist ein gut besuchter Strand in der Nähe. Die Dänen befürchten, dass durch den toten Wal Einheimische und Badegäste gestört werden.
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6: Lichtblick in der Finanzaffäre im Bistum Eichstätt. Jetzt sind die letzten 800.000 US-Dollar aus dem Vergleich mit dem Projektentwickler aus den USA auf dem Konto der Diözese eingegangen. Damit flossen vom Darlehen in Höhe von 60 Millionen US-Dollar wieder 36 Millionen nach Eichstätt zurück. Mit dieser letzten Zahlung sind der Vergleich und die rechtliche Aufarbeitung in den USA abgeschlossen. Allerdings für die Arbeit der Anwälte, Gutachter und Sachverständigen in den USA rechnet das Bistum Eichstätt mit Ausgaben von mehreren Millionen Euro. Er soll im Raum Pfaffenhofen jahrelang mit Drogen gehandelt haben. Heute muss sich ein Mann dafür vor dem Amtsgericht Neuburg verantworten. Ihm werden über einen Zeitraum von 4,5 Jahren Kauf und Verkauf unter anderem von Kokain und Cannabis zur Last gelegt. Dabei soll es um zum Teil erhebliche Mengen gehen. Die Gerichtsverhandlung in Neuburg wegen der illegalen Drogengeschäfte beginnt um 9.30 Uhr.
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4: 2:06 und genauso mag ich's, wenn ich nicht viel zu tun habe. Das bedeutet nämlich für euch freie Fahrt, wenn ich sage, uns liegen derzeit keine Meldungen über größere Verkehrsstörungen vor. Und ihr wisst, meine Daumen sind gedrückt, dass es so bleibt.
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4: Ja, es wird geblitzt und zwar Nassenfels, Wolkertshofener Straße. Vielen Dank fürs Bescheid geben, Rudi. Und ey, wenn ihr so wieder Rudi sein wollt, dann müsst ihr einfach nur was melden. Das geht mit der Radio Inn Verkehrshotline 0841 300 und dreimal die 9. Dankeschön. Und das Radio Inn Wetter schauen wir uns natürlich auch genauer an. 11 Grad messen wir am Ingolstädter Kongresszentrum. Genauso sieht's bei euch aus in Schrobenhausen am Spargelmuseum. So, erstmal hauptsächlich einiges an Wolken unterwegs und die können auch hier und da mal Regen mitbringen. Allerdings lässt die Regenwahrscheinlichkeit dann im Laufe des Vormittags nach. Die Wolkendecke, die bleibt erstmal zum Feierabend, lockert's auf. Dazu immerhin Topwerte bis 18 Grad. Abends und nachts wieder viele Wolken, Tiefstwerte bis 10 Grad. Morgen trocken, dazu, genau, Überraschung, Sonne und Wolken, dann schon knapp über 20 Grad. Und unter uns, wir warten alle nur auf den Freitag, dann wartet nämlich XXL-Wochenende und am Freitag auch schon endlich viel Sonne, wenige Wolken und, ihr wisst, das Beste kommt zum Schluss, habe ich mir aufgespart. Das sind die Temperaturen bis zu 25 Grad. Es geht doch in die richtige Richtung.
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1: Ja, einen wunderschönen guten Morgen. Ich bin's, der Ferry. Und ja, in der Radio in Promi-Welt haben wir gleich zwei prominente Geburtstagskinder. Einmal Campino von den Toten Hosen und klar, auch Cher. Und ihr wisst, Cher bietet sich an für blöde Witze. Und da habe ich einiges für euch vorbereitet. Welche Witze wir da gleich machen, hört ihr. Nach mehr Hits und mehr Vielfalt, The Connells warten auf euch mit 74, 75. Und rein geht's mit Kamrat, Be Mine.
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0: Ein Radio mit einem richtig coolen Sound. The Connells, 74, 75, 11 nach 6. Und habt ihr mitbekommen, dass bei den Toten Hosen tatsächlich noch ein ungeplantes Baby gekommen ist?
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0: Der gute Campino von den Toten Hosen wird der mit 63 tatsächlich nochmal Papa. Ungeplant hat er jetzt verraten, aber der Beweis, dass bei ihm in der Hose noch überhaupt nichts tot ist. Ist aber ja eh mega praktisch für Ausflüge. So zum Beispiel Baby umsonst, der Papa Seniorentarif. Abgesehen davon, Campino, herzlichen Glückwunsch. Ja, und schauen wir zum guten Menowin. Den kennen wir Ingolstädter. Ja, und nach der Sensation kommt der Frust. Deutschland sucht den Superstar. Die Sendung hat er überraschend gewonnen, aber seine Siegersingle Mercy und Me kommt nicht mal in die deutschen Top 100. Eieiei, Menowin. Dagegen sieht unsere Sarah Engels ja richtig erfolgreich aus. Wir bleiben in der Musik. Die Goddess of Pop. Cher wird heute magische 80 Jahre alt und ist damit fast so alt wie die Witze drüber, dass nur Teile von ihr so alt sind. Aber muss man festhalten, sie ist die einzige Sängerin, die in den US-Charts Nummer 1 Hits in 7 Jahrzehnten nacheinander hatte. Als einzige Band haben das nur die Stones geschafft, aber die schaffen das auch noch das 8. Jahrzehnt und das 9. und naja.
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Radio in um 20 nach 6 mit Gone, Gone, Gone. Und am Wochenende wird's endlich wärmer. Viele Single-Männer haben den Tag herbeigesehnt. Müssen sie doch nicht so schnell waschen. Können sie einfach die kurzen Hosen und Hemden auftragen, die aktuell noch im Schrank liegen, unbenutzt. Ja, manchmal musst du einfach nur ein wenig warten. Dann erledigen sich die Dinge einfach von selbst.

0: Radioin mit Holly Humberstone. To Love Somebody, 6 Uhr und gleich 28 Minuten und in der nächsten halben Stunde unter anderem Disco Music von Purple Disco Machine gemeinsam mit Ayla Doppelmann gibt's auf die Ohren und auch mit dabei ein Hit von Clock Clock, Out of the Dark.
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0: Radio in am Mittwochmorgen um kurz vor 6:30. Und warum ich mich heute schon auf morgen freue? Klar, ja, das XXL Pfingstwochenende rückt dann wieder ein Stück näher. Für die Schüler auch der letzte Schultag vor den Pfingstferien und auch das ein Grund zur Freude. Der deutsche Bundestrainer wird sein 26er Aufgebot für das XXL-Turnier in den USA, Mexiko und Kanada bekannt geben. Wir sind gespannt. Jetzt aber erstmal der Blick vor die Haustür.
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15: Dreckige Züge sind für die Fahrgäste kein besonderes Vergnügen. Das Bahnunternehmen Agilis hat jetzt zahlreiche Züge mit QR-Codes ausgestattet. Damit können Fahrgäste ab sofort und auf direktem Weg Beanstandungen bezüglich der Sauberkeit melden. Mit dem Scan kommt man auf ein einfaches Formular, um dann über verschmutzte Sitze oder Toiletten zu informieren. Jeder Meldung wird nachgegangen, verspricht Agilis, und bei Bedarf schnellstmöglich Abhilfe geschaffen. Furkan Beuratz, Radio in Oberbayern.
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17: Wo schlafen Fledermäuse tagsüber und wie steht es um den lokalen Bestand der bedrohten Tierart? Das möchte ein Team des Arbeitskreises Fledermäuse am kommenden Samstag herausfinden, und zwar mit einer Kontrolle der Fledermauskästen in Neuburg. Da natürliche Baumhöhlen in modernen Landschaften oft Mangelware sind, dienen die künstlichen Quartiere als wertvolle Rückzugsorte. Interessierte Bürgerinnen und Bürger können gerne bei der Fledermauskontrolle mitgehen. Um Anmeldung wird gebeten. Die Info dazu gibt's bei uns auf der Homepage. Kerstin Schulz, Radio in Neuburg.
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0: Das machen wir kurz und schmerzlos. Uns liegen keine Meldungen über größere Verkehrsstörungen vor, aber Obacht.
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0: Ja, es wird schon geblitzt um 6 Uhr und gleich 32 Minuten in Nassenfels in der Wolkertshofener Straße. Wenn ihr das bestätigen könnt oder, was mir immer lieber ist, was Neues für uns habt, hey, ruft an, schickt eine WhatsApp. 0841 300 und 3x die 9. Das ist sie, die Radio in Verkehrshotline. Und jetzt der Blick aufs Radio in Wetter. 11 Grad messen wir sowohl am Ingolstädter Paradeplatz als auch bei euch in Rennertshofen. Immerhin bis zu 18 Grad sind möglich im Laufe des Tages, gerade am Vormittag. Auch immer wieder Schauer möglich, dazu viele Wolken. Das mit dem Regen entspannt sich im Laufe des Vormittags dann, ja, im Laufe des Tages überwiegend bedeckt. Zum Feierabend auch mal sonnige Abschnitte. Abends und nachts erstmal wieder bewölkt, Tiefstwerte bis 10 Grad. Morgen Sonne und Wolken, kein Regen und knapp über 20 Grad. Und wenn ihr findet richtige Richtung, dann wird euch freuen, was da am Freitag auf uns wartet. Sonne, Wolken, wobei Sonne dann schon die Oberhand gewinnt und es wird warm. bis zu 25 Grad.

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1: Wunderschönen guten Morgen, ich bin's, der Ferry. Und jahrelang gab's nur eine Richtung bei den Preisen, und zwar nach oben. Aktuell ist aber etwas Land in Sicht. Die Grundstückspreise in Ingolstadt sind gefallen, und zwar durchweg, ob in begehrten oder ja eher weniger nachgefragten Ecken. Gleich unser Thema hier bei Radio Inn. Nach mehr Hits und mehr Vielfalt. Lenny Kravitz fliegt mit euch eine Runde. Fly Away, und jetzt sofort Taylor Swift. Cruel Summer.
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0: Lenny Kravitz hier auf Radio N mit Fly Away um 20 vor 7. Ja, und Preise wie vor 10 Jahren. So entwickelt sich gerade der Markt für unbebaute Grundstücke hier in Ingolstadt. Die Preise sind in den letzten beiden Jahren gefallen, denn hey, es wird weniger nachgefragt. Grund sind sicher die gestiegenen Baukosten, höhere Zinsen und allgemeine Unsicherheit. Aber das hat dann auch was Gutes, wenn man gerade vielleicht auf der Suche nach einem Grundstück ist. Stadtbaurätin Ulrike Wittmann-Brandt.
1: Wir sehen, dass in Ingolstadt die Bodenpreise, und zwar für die unbebauten Grundstücke, sich tatsächlich etwas reduzieren. Wir haben jetzt mit Beschluss der neuen Bodenrichtwertkarte einen durchschnittlichen Rückgang, also über das gesamte Stadtgebiet, was die Wohnbaugrundstücke betrifft, von etwa 10,4%.
0: Am stärksten sind die Preise in Kotau und Ringensee gefallen und auch in den eher teuren Ecken in Ingolstadt, wie dem Probierlweg oder der Effnerstraße. Wer auf der Suche nach einem Grundstück ist, der kann im Internet nachschauen. Dort gibt's die aktuellen sogenannten Bodenrichtwerte.
1: Bisher war es ja so, dass sie bei der Geschäftsstelle nachfragen mussten. Ab jetzt ist es so, dass man im Bayern-Atlas die Bodenrichtwerte abrufen kann, und zwar zum Stichtag 2026, aber auch noch zum Stichtag 1.1.2024. Und die gute Nachricht ist, man kann das jetzt auch kostenlos machen.
0: Und wir halten noch eine weitere gute Nachricht fest. Grundstücke in Ingolstadt werden günstiger.
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Clock, Clock, out of the dark hier auf Radio Inn. Und es wird ja oft und gern gejammert in Deutschland, auch über die jungen Leute, so von wegen, ja, denen wäre nur Work-Life-Balance wichtig, 4-Tage-Woche, dies, das. Doch die Generation C ist besser als ihr Ruf. Da habe ich jetzt sogar die Zahl des Tages, die das belegt. Deutschlands Gründer werden immer jünger. Im vergangenen Jahr waren 40% der Neuunternehmer unter 30 Jahre alt. Wenn das so weitergeht, dann ist die Sendung Die Höhle der Löwen Kids wirklich nur noch eine Frage der Zeit.

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1: Erst die personifizierte Vielseitigkeit. Ed Sheeran hier auf Radio N mit Photograph und in der nächsten Stunde für euch.
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1: Freut euch auf Michael Schulte mit Keep Me Up und auch ein Hit ist da mit dabei, Blood Running von Ray Dalton.
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1: Radio Inner, Mittwochmorgen um 7:15. Nach der stundenlangen Sperre der A9 bei Ingolstadt. Bis gestern Mittag hat sich wenige Stunden später der nächste schwere LKW-Unfall ereignet. Und in Neuburg starten nächste Woche Bauarbeiten auf einer wichtigen Verkehrsader. Wo und wie lange es dort zu Behinderungen kommt, haben wir um 7:15 für euch.
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3: Ich bin Christian Augustin. Schönen guten Morgen. Der Zolldeal mit den USA wird doch umgesetzt. Vertreter der EU-Staaten und des Europaparlaments einigten sich unter anderem darauf, Zölle auf US-Industriegüter komplett abzuschaffen. Das sagte die EU bereits zu, um einen Handelskrieg zu vermeiden. Die Zollvorteile für die USA sollen der Einigung zufolge aber nur gelten, solange sich auch die Amerikaner an ihren Teil des Deals halten. Wegen neuer Drohungen von US-Präsident Donald Trump wollte das Parlament Sicherheiten. Milliarden für Feldbetten und Notvorräte. Bundesinnenminister Alexander Dobrindt will die Kapazitäten beim Zivilschutz massiv ausbauen. Ein Eckpunktepapier dazu ist heute zur Beratung im Kabinett. Es sieht bis 2029 insgesamt 10 Milliarden Euro Investitionen vor. Das Geld ist für den Kauf von Fahrzeugen, Spezialgeräten und Material für den Notfall. Außerdem plant die Regierung, marode Gebäude zu sanieren und das Ehrenamt zu stärken. Dabei geht es vor allem um das Technische Hilfswerk mit seinen rund 2200 Hauptamtlichen und etwa 88.000 ehrenamtlichen Helferinnen und Helfern. Den Abzug von 5.000 Soldaten aus Deutschland hat US-Präsident Donald Trump schon vor einer Weile angekündigt, doch damit ist wohl noch nicht Schluss. Laut dem obersten NATO-Kommandeur wollen die USA in den kommenden Jahren weitere Soldaten aus Europa abziehen. Die möchte man dann mit europäischen Streitkräften ersetzen. Auch Mittelstreckenwaffen aus den USA kommen wohl vorerst nicht nach Deutschland.
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3: Die A9 bei uns in der Region ist gestern Schwerpunkt von LKW-Unfällen gewesen. Die Autobahn musste gestern Abend zwischen Manching und Ingolstadt Süd erneut gesperrt werden, nachdem zuvor eine stundenlange Vollsperrung wegen eines Unfalls mit einem Brummi für Stau sorgte. Nach ersten Informationen der Polizei fuhren insgesamt 4 Lastwagen ineinander. 2 Fahrer wurden eingeklemmt und schwer verletzt. Auch ein Rettungshubschrauber war im Einsatz. Die A9 war zwischen Manching und Ingolstadt Süd bis in die Nacht komplett gesperrt. In Neuburg trifft es schon bald eine wichtige Verkehrsader mit Bauarbeiten. Ab Dienstag nächste Woche ist die Münchner Straße komplett gesperrt und zwar voraussichtlich 2 Wochen lang. Zwischen Längenmühlweg und dem B16-Kreisverkehr kommt eine neue Asphaltschicht auf die Fahrbahn. Die Bauarbeiten finden während der Pfingstferien statt, dann ist meist weniger Verkehr unterwegs. Die Umleitung für die Münchner Straße in Neuburg ist dann ausgeschildert.
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1: Wir starten mit der A9 Richtung Nürnberg zwischen Ingolstadt Süd und Ingolstadt Ost. Dichter Verkehr, da dauert es ein Minütchen länger, das ist verschmerzbar. Und B13 Münchner Straße zwischen B16 bei Oberstimm und der südlichen Ringstraße. Dichter Verkehr hier, 3 Minuten on top. Und jetzt?
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1: Es wird derzeit geblitzt. Nassenfels, Wolkertshofener Straße. Wenn ihr das bestätigen könnt oder was Neues für uns habt, ganz egal ob Staus oder Blitzer, dann gibt's noch eine Nummer, die ihr wählt. Die Radioinnenverkehrshotline 0841 300 und 3x die 9. Der Blick aufs Radio in Wetter, der fällt bunt und gemischt aus. So, aktuell messen wir 11 Grad am Audi Sportpark. In Ingolstadt 11 Grad, in Eichstätt auf der Willibaldsburg. Erstmal hauptsächlich bewölkt und ja, auch immer wieder Regen möglich. Das bessert sich im Laufe des Vormittags schon, zumindest das mit dem Regen, der lässt nach. Die Wolkendecke, die bleibt erstmal. Zum Feierabend lockert es dann auch mal auf. Dazu insgesamt, wir erreichen Topwerte bis 18 Grad. Abends und nachts wieder bedeckt, Tiefstwerte bis 10 Grad. Morgen trocken, Sonne und Wolken im mehr oder weniger freundschaftlichen Wechsel und dann schon knapp über 20 Grad. unter uns. Wir warten aber eh alle nur auf den Freitag, unter anderem wegen dem XXL-Wochenende und vor allem wegen des Wetters. Dann endlich viel Sonne, wenige Wolken und das Beste, die Temperaturen bis zu 25 Grad.

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1: Einen wunderschönen guten Morgen, ich bin's, der Ferry, und für was habt ihr euch heute am Kleiderschrank entschieden? Klassisch weiß oder doch etwas bunter? Die Farben, die wir so tragen, die verraten auch was über unsere Stimmung. Und das wird ab sofort auch in einem Ingolstädter Museum Thema. Wo und was dahinter steckt, hört ihr gleich hier bei Radio Inn. Jetzt hört ihr aber erstmal Leonie und Callum Scott mit Stay.
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0: Mr. Romantico hier auf Radio in Brian Adams. Please forgive me um 7.13 Uhr. Ich gebe es zu, ich kann alles tragen farblich, aber ich ziehe besonders gern auch grün an. Ich finde, das steht mir und irgendwie mag ich die Farbe. Was das bedeutet, die Farbe grün, das weiß Museumspädagogin Magdalena Todorova.
1: Die Farbe grün steht für Natur, steht für die Entspannung und es ist auch eine grüne Farbe für die optimale Teamplayer, geeignet ist, ein Mensch, den verschiedene Richtungen zusammenbringen kann, verschiedene Meinungen miteinander übersetzen kann und das sind die ideale Schlichter auch sozusagen.
0: Ja, da finde ich mich wieder, klingt auch ganz passend. Auf Entdeckungsreise in die Welt der Farben geht's ab sofort im Marie-Louise-Fleißer-Haus in Ingolstadt. Die Schriftstellerin liebte nämlich ausgefallene Stoffe und Muster. Die könnt ihr in einer neuen Aktion dort entdecken. Und das ist wirklich für jedes Alter was. Es gibt verschiedene Farbexperimente und Spiele. Dabei wird erforscht, wie Farben wirken. Am Ende könnt ihr sogar euer ganz eigenes Farbenmuster erstellen. Also der Kreativität freien Lauf lassen. So wie im Kleiderschrank. Radio.

Radio mit Ray Dalton um 20 nach 7 und nicht vergessen, heute ist einfach mal ein guter Tag, um einen guten Tag zu haben. Und das ist die einzig richtige Einstellung heute. Ciao.

0: Da haben sich Coldplay ganz viele großartige Interpreten geschnappt. Little Sims, Burna Boy, Iliana und Tini. Rausgekommen ist We Pray, gerade gehört hier auf Radio Inn. Ja, und in der nächsten halben Stunde mehr Hits, mehr Vielfalt. Unter anderem Following the Sun wird heute ein bisschen schwierig mit Super High und Nika. Und klar, der Hit darf nicht fehlen. Ray mit Where is my husband?
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0: Radio in der Mittwochmorgen um kurz vor 7:30. Ja, Führerschein kostet Geld, bestenfalls aber schon bald weniger. Er soll wieder bezahlbarer werden. Dabei helfen soll die geplante Führerscheinreform. Heute kommt da der nächste Schritt. Das Bundeskabinett will entsprechende Pläne von Verkehrsminister Schnieder auf den Weg bringen. Das Ziel, die Fahrschulausbildung soll moderner, digitaler und einfacher werden. Und klar, demzufolge sollen dann die Kosten sinken.
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8: Besondere Ehre für 6 Jahrzehnte Arbeit im Zeichen von Religion und Tradition. So lange betreut Schwester Pia vom Kloster Gnadental schon die barocke Jahreskrippe mit rund 160 Figuren. Jahr für Jahr gestaltet sie neue Szenen der Weihnachtsgeschichte und restauriert die Gewänder der Figuren selbst. Dafür ist sie jetzt mit dem Ehrenzeichen des bayerischen Ministerpräsidenten ausgezeichnet worden. Oberbürgermeister Michael Kern hat es überreicht. Außerdem engagierte sich die Ordensfrau jahrelang mit Hilfspaketen für Bedürftige in osteuropäischen Ländern. Furkan Beuratz, Radio in Ingolstadt.
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9: Im Landratsamt und seinen Außenstellen steht man heute definitiv vor verschlossenen Türen. Wer etwas erledigen möchte, der muss auf morgen oder die kommenden Tage warten, denn die Behörde ist den ganzen Tag lang geschlossen. Das gilt auch für die Dienststellen in Lenting und Beilngries und die Kreisbauhöfe in Eichstätt und Beilngries. Grund dafür ist der Gesundheitstag, eine interne Veranstaltung im Landratsamt. Oliver Scholtisek, Radio Inn im Landkreis Eichstätt.
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0: Um 7.31 Uhr, da sieht es sehr, sehr gut aus auf den Straßen. Uns liegen keine Meldungen über größere Verkehrsstörungen vor.
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0: Obacht, in Nassenfels, Wolkertshofener Straße wird geblitzt. Vielen Dank an unsere fleißigen Radio im Blitzmelder, wie zum Beispiel Rudi und Diana. Und klar, wenn ihr das bestätigen könnt oder was Neues habt, ganz egal, ob es jetzt Staus oder Blitzer oder Abstandsmessungen sind, dann ruft mal an. Dafür haben wir sie, die Radio in Verkehrshotline 0841 300 und dreimal die 9. Und damit der Blick aufs Radio in Wetter. Wir messen 12 Grad am Ingolstädter Kreuztor und genauso viel sind es auch bei euch in Scheiern. Heute sind bis zu 18 Grad möglich. Gerade am Vormittag ja immer wieder Schauer möglich, dazu bedeckt. Das mit dem Regen entspannt sich gegen Mittag, dann überwiegend bewölkt. Zum Feierabend auch mal sonnige Abschnitte. So, abends und nachts wieder viele Wolken, geht runter bis auf 10 Grad. Morgen dann Sonne und Wolken, kein Regen. Ja, und knapp über 20 Grad. Und das ist doch schon mal die richtige Richtung. Und da geht noch was. Und zwar am Freitag fangen wir mal an mit Sonne und Wolken, wobei die Sonne die Oberhand gewinnt. Und es wird warm, bis zu 25 Grad. Also ihr könnt durchaus die kurzen Hosen auspacken.

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1: Einen wunderschönen guten Morgen. Ich bin's, der Ferry, und hey, Sie leben im Pfützen, sehen so ein bisschen aus wie Frühstücksflocken mit Beinen und sind älter als alles, was ihr so kennt. Urzeitkrebse, diese Kultkrabbelfiecher aus dem Übsheft, die haben jetzt eine eigene Ausstellung im Jura-Museum in Eichstätt auf der Willibaldsburg. Warum es ja der perfekte Ausflugstipp für die ganze Familie in den Pfingstferien ist, erfahrt ihr gleich nach Mehr Hits, Mehr Vielfalt. Nelly Furtado wartet auf euch mit All Good Things Come to an End. Und rein geht's mit Electrified von Austis.
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0: Lelly Furtado hier auf Radio N. Und wo sie recht hat, hat sie recht. All good things come to an end. Auch irgendwann hat dieses Lied 20 vor 8 ist es. Und gleich zeigt sich, ob ihr nicht nur richtig cool seid, ne, sondern auch alt genug. Alt und cool genug, um noch das legendäre Yps-Heft zu kennen. 1975, der ganz heiße Scheiß, ihr wisst, in jedem Comic-Heft gab's ein Gimmick und der absolute Renner waren die Urzeitkrebse.
1: In Ausgabe 25 gab es ein magisches Pulver, aus dem dann kleine Urzeitkrebschen schlüpften. In Ausgabe 26 gab es das Futter für die Urzeitkrebse, weil ungefähr eine Woche später sollten sie dann geschlüpft sein und brauchten Futter. Und das war ein ziemlich großes Erfolgsmodell, das Yps immer wieder aufgelegt hat, zu sehen in der Ausstellung.
0: Ja, das war Christina Ephrim, die wissenschaftliche Leiterin des Jura-Museums auf der Eichstätter Willibaldsburg. Und da gibt es in der neuen Sonderausstellung tatsächlich Yps-Hefte zu sehen. Und Urzeitkrebse, diese Mini-Lebewesen, gibt es seit 500 Millionen Jahren. Sie haben die Dinosaurier kommen und gehen sehen und bevölkern noch heute die Welt. Die Tierchen selbst leben nur wenige Tage oder Wochen. Aber ihre Eier, die haben ein Haltbarkeitsdatum, von dem sogar ein Zwieback nur träumen kann. Biologe Andreas Hecker.
2: Der Rekord bei Daphnien-Eiern, die noch keimfähig sind, liegt bei über 100 Jahren. Ich glaube 110, 112 Jahre. Triops-Eier hat man auf der ISS gehabt für über ein Jahr. Und zwar nicht in der ISS, sondern außen drauf, auf der Außenhaut, um mal zu gucken, inwieweit kosmische Strahlung den Eiern schadet. Und nachdem sie wieder zurück auf der Erde waren, hat man sie dann ausschlüpfen lassen und denen ging's gut. Also die hatten da irgendwie keine Schäden gezeigt.
0: Wo sich die kleinen Krebse allerdings am wohlsten fühlen, das sind Pfützen. Im Jura-Museum sind deshalb auch zwei kleine Aquarien aufgebaut, damit man die Urzeitviecher in Aktion beobachten kann. Die Ausstellung Urzeitkrebse – Überlebenskünstler der Natur ist bis November zu sehen. Infos gibt's online unter jura-museum.de.
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0: Tja, wenn jemand von euch euren Ehemann sucht. Ich kann mir gut vorstellen, dass Ray ihn hat. Ihr hört Radio in 7.48 Uhr und es gibt so Fußballmannschaften, ey, die sind durch und durch sympathisch. Denen gönnst du jeden Sieg. Der SC Freiburg gehört dazu. Und dieser Club spielt am Abend erstmals in seiner Geschichte ein europäisches Finale. In der Europa League treffen die Breisgauer in Istanbul auf den Premier League Club Aston Villa. Radio in Sportredakteurin Pia Wegner kennt die Details.
1: Dass der kleine SC Freiburg es ohne das ganz große Geld überhaupt ins Finale geschafft hat, ist schon die erste Sensation. Ab 21 Uhr könnte der Verein jetzt seinen mit Abstand größten Erfolg einfahren. Dafür muss er aber am erfolgreichsten Trainer der Europa League vorbei. Aston Villa-Coach Unai Emery stand dort bereits 5-mal im Endspiel. 4-mal davon konnte er den Pokal in die Höhe recken. Freiburg-Coach Julian Schuster ließ sich davon bei The Zone nicht einschüchtern.
2: Wir werden alles dafür tun und unser Gesicht zeigen, um diesen großen Cup zu erzielen.
1: Sollte das gelingen, würden die Breisgauer sich so außerdem erstmals für die Champions League qualifizieren.
0: So, und das Beste, das Europa League-Finale SC Freiburg gegen Aston Villa, wird ab 21 Uhr im Free TV übertragen. Und zwar von RTL.
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0: Radio mit Family of the Year und Hero. 7.58 Uhr und nach 8 eine Jahrhundertstimme. Die gehört natürlich Adele. Set fire to the rain. Und das Ding, um euren Kreislauf in Schwung zu bringen, Wonderful Life von Hertz und Purple Disco Machine.
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0: Radio in am Mittwochmorgen um 7:45. Das Bistum Eichstätt hat im Finanzskandal jetzt weiteres Geld aus den USA zurück. Und in Neuburg muss sich heute ein Mann wegen Drogenhandel vor Gericht verantworten. Die Infos zur Verhandlung hört ihr in wenigen Minuten bei uns.
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6: Ich bin Christian Augustin. Guten Morgen.

0: Bei der geplanten Führerscheinreform kommt der nächste Schritt. Das Bundeskabinett will heute entsprechende Pläne von Verkehrsminister Patrick Schnieder auf den Weg bringen. Das Ziel, die Fahrschulausbildung moderner, digitaler und einfacher machen und so vor allem günstiger. Fahrschüler sollen sich zum Beispiel aussuchen können, ob sie Theorie nur in der Fahrschule lernen wollen oder daheim per App. Statt nur im Fahrschulauto zu üben, soll man bestimmte Fahrten zusammen mit den Eltern machen können oder in Simulatoren. Wie viele Sonderfahrten nötig sind, schätzt der Fahrlehrer dann individuell ein. Beim Zolldeal der EU mit den USA gibt es eine Einigung. Nach Drohungen von US-Präsident Donald Trump verständigten sich Vertreter der Regierungen und des Europäischen Parlaments in der Nacht darauf, Zölle auf US-Industriegüter abzuschaffen und zum Beispiel für Agrarprodukte einen besseren Marktzugang zu gewähren. Im Gegenzug erheben die USA auf die meisten EU-Produkte einen Zoll von höchstens 15%, so sieht es zumindest die Vereinbarung vor. Morgen gibt Bundestrainer Julian Nagelsmann den Kader für die Fußball-WM bekannt. Erste Details sickern aber schon durch. Medienberichten zufolge soll Lennart Kahl vom FC Bayern mit dabei sein, genauso wie das Stuttgarter Trio Dennis Undaff, Jamie Leveling und Angelo Stiller. Manuel Neuer soll außerdem als Torwart zurückkehren.
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0: Lichtblick in der Finanzaffäre im Bistum Eichstätt. Jetzt sind die letzten 800.000 US-Dollar aus dem Vergleich mit dem Projektentwickler aus den USA auf dem Konto der Diözese eingegangen. Damit flossen vom Darlehen in Höhe von 60 Millionen US-Dollar wieder 36 Millionen nach Eichstätt zurück. Mit dieser letzten Zahlung sind der Vergleich und die rechtliche Aufarbeitung in den USA abgeschlossen. Allerdings für die Arbeit der Anwälte, Gutachter und Sachverständigen in den USA rechnet das Bistum Eichstätt mit Ausgaben von mehreren Millionen Euro. Er soll im Raum Pfaffenhofen jahrelang mit Drogen gehandelt haben. Heute muss sich ein Mann dafür vor dem Amtsgericht Neuburg verantworten. Ihm werden über einen Zeitraum von 4,5 Jahren Kauf und Verkauf unter anderem von Kokain und Cannabis zur Last gelegt. Dabei soll es um zum Teil erhebliche Mengen gehen. Die Gerichtsverhandlung in Neuburg wegen der illegalen Drogengeschäfte beginnt um 9.30 Uhr.
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2: 2:08, wir werfen einmal einen Blick auf die A9 und zwar in Richtung Nürnberg. Aktuell zwischen Ingolstadt Süd und Ingolstadt Ost 1 Kilometer stockender Verkehr. Da dauert es derzeit 2 Minuten länger. Dann B13, Münchner Straße zwischen der B16 bei Oberstimm und der südlichen Ringstraße dichter Verkehr. Knapp 10 Minuten on top. 10 Minuten braucht ihr länger, wenn ihr auf der B16 Donauwörth Richtung Regensburg unterwegs seid. Zwischen der B13 bei Oberstimm und Manchingweil. Ja, dichter Verkehr und der Ingolstädter Stadtverkehr auch da. Ein bisschen was los. B13 südliche Ringstraße, Schillerstraße zwischen der Manchinger und der Goethestraße. Ja, halt auch einfach dichter Verkehr, Berufsverkehr. 4 Minuten obendrauf und 6 Minuten länger dauert es zwischen Großmehring und der Schillerstraße, also der B16A Goethestraße, weil genau, dichter Verkehr. Dort, wo es geht, gute und sichere Fahrt. Und wenn ihr was seht, Staus und Blitzer, die meldet ihr mit der Radio-Innen-Verkehrs-Hotline. Das ist die 0841 300 und dreimal die 9. Das Radio-Innen-Wetter, ja, aktuell 12 Grad, sowohl am Ingolstädter Hauptbahnhof als auch bei euch in Neuburg am Donaukai. Hauptsächlich bewölkt und da kommt es auch immer wieder mal ein bisschen nass runter. Das bessert sich. Zumindest das mit dem Regen, der lässt nämlich nach. Die Wolkendecke bleibt erstmal. Zum Feierabend lockert es auch mal auf. Topwerte bis 18 Grad. Kann man mitarbeiten. Abends und nachts klar wieder bedeckt. Tiefstwerte bis 10 Grad. Morgen dann immerhin trocken voraussichtlich. Sonne und Wolken und knapp über 20 Grad. Und Freitag wird alles wieder gut, wie immer. Dann endlich viel Sonne, wenige Wolken und das Beste kommt zum Schluss, habe ich mir aufgehoben, sind nämlich die Temperaturen bis zu 25 Grad. Es wird also langsam sommerlich.
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1: Guten Morgen, ich bin's, der Ferry, und die Neuburger, die sind bereits fleißig am Radeln. Die Ingolstädter folgen in einem Monat. Dann ist auch hier Auftakt zur Stadtradeln-Aktion. Wie ihr mitmachen könnt und ob Ingolstadt eine Radelstadt ist, wir haben nachgefragt bei der Fahrradbeauftragten der Stadt. Mehr dazu hört ihr gleich hier bei Radio in. Jetzt aber erstmal mehr Hits, mehr Vielfalt in Form von Ace of Base Design gibt's gleich und jetzt sofort. Marc Ambor, Belong Together.
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0: Ace of Base hier bei Radio N um 7:55. Wunderschönen guten Morgen. Und es ist mittlerweile schon ein kleiner Wettbewerb unter den Städten hier bei uns in der Region. Wer bringt die meisten Kilometer zusammen bei der Stadtradelnaktion? Die ist bundesweit bereits am Laufen. In Neuburg gab es auch schon den Startschuss. Ingolstadt zieht nach, und zwar am 20. Juni. Fahrradbeauftragte Theresa Schneider erklärt, wie es geht, wenn ihr euch angemeldet habt.
1: Die Kilometer, die man dann eben mit dem Fahrrad zurücklegt, entweder über die App dann gleich direkt zu tracken, dann wird es die Kilometer direkt reingespeichert, oder dann am Ende vom Tag oder am Ende der Woche die Kilometer, die man gefahren ist, eben einzutragen. Das wird dann aufsummiert, und am Ende gibt es dann eben ein Ranking. Also es ist auch so ein bisschen der Wettbewerbsgedanke vielleicht mit dabei, besser zu sein als der Nachbar oder besser zu sein als der Arbeitskollege. Aber am Ende geht es ja um den Spaß, eben das Fahrradfahren für sich wieder zu entdecken.
0: Die Aktion ist die eine Sache, der Alltag die andere. Wie steht's um Radler hier bei uns in der Stadt?
1: Gut, in Ingolstadt läuft, glaube ich, dass wir schon viele Leute haben, die mit dem Fahrrad fahren. Also das sieht man jetzt auch, wenn es wieder wärmer wird. Die Fahrradständer in der Innenstadt werden immer voller, die Radelwege werden immer voller. Wobei ich natürlich auch sagen muss, als leidenschaftliche Radelfahrerin, die auch im Winter Fahrrad fährt, ärgert man sich dann doch, wenn es wieder voller wird auf den Radelwegen, weil natürlich auch wieder mehr Geisterradler entgegenkommen und die Unfallzahlen in dem Bereich auch nicht unbedingt zurückgehen. Das ist was, wo wir auf jeden Fall besser werden müssen in Ingolstadt, weil es hier auch um Unfallprävention geht.
0: Also durchaus noch Potenzial, bis wir eine wirkliche Radelstadt werden, wie zum Beispiel Amsterdam. Aber kleine Schritte machen es ja auch, wie die Stadtradelnaktion ab 20. Juni. Den Link zur Anmeldung findet ihr übrigens bei uns im Netz unter radioin.de.
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Wonderful Life hier bei Radio in Hertz und Purple Disco Machine um 8.19 Uhr. Ich habe einen neuen Radio im Blitzer für euch. Dank dem Alex. Es wird geblitzt. Ingolstadt, Pettenhofen, Pettostraße, Höhe Bushaltestelle Schöneau. Wenn ihr noch was habt, 0841 300 und dreimal die 9.

0: Sie ist auf der Suche nach Liebe. Sia, Gimme Love hier auf Radio Inn um 8.27 Uhr und in der nächsten halben Stunde unter anderem Mal Smith mit Stargazing und der großartige Ed Sheeran mit Bad Habits.
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0: Ihr hört Radio Inn am Mittwochmorgen und hey, warum ich mich auf morgen freue? Klar, das XXL-Pfingstwochenende rückt dann wieder ein Stück näher. Für die Schüler auch der letzte Schultag und der deutsche Bundestrainer Nagelsmann wird sein 26er Aufgebot für das XXL-Turnier Fußball-WM in den USA, Mexiko und Kanada bekannt geben. Wobei, wo schon ein paar Namen durchgesickert sind, auch Bayern-Youngster Lennart Karl soll offen beim Aufgebot der deutschen Nationalmannschaft stehen. Ob es wirklich so ist, erfahren wir dann morgen Mittag. Und jetzt der Blick vor die Haustür.
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13: In Pfaffenhofen. Wer sich zu Hause um einen pflegebedürftigen Angehörigen kümmert, der steht meist vor großen Herausforderungen. Damit man bei Ansprüchen, Leistungen, Hilfsmittel und Co. nicht ins Schleudern kommt, gibt es heute vom Pflegestützpunkt einen Vortrag. Thema sind auch Pflegedienste und die dazugehörigen Verträge, die häusliche Krankenpflege und die 24-Stunden-Pflege. Der Vortrag im Hofbergsaal ist kostenlos und beginnt um 17.30 Uhr. Verena Paulig, Radio Inn in Pfaffenhofen.
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15: Dreckige Züge sind für die Fahrgäste kein besonderes Vergnügen. Das Bahnunternehmen Agilis hat jetzt zahlreiche Züge mit QR-Codes ausgestattet. Damit können Fahrgäste ab sofort und auf direktem Weg Beanstandungen bezüglich der Sauberkeit melden. Mit dem Scan kommt man auf ein einfaches Formular, um dann über verschmutzte Sitze oder Toiletten zu informieren. Jeder Meldung wird nachgegangen, verspricht Agilis, und bei Bedarf schnellstmöglich Abhilfe geschaffen. Furkan Beuratz, Radio Inn in Oberbayern.
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0: Wir fangen an mit der A9, und zwar in Richtung Nürnberg. Zwischen Ingolstadt Süd und Ingolstadt Ost, 1 Kilometer stocken, da dauert es 2 Minuten länger. 7 Minuten mehr Zeit einplanen, wenn ihr zwischen der B16 bei Oberstimme und der südlichen Ringstraße unterwegs seid. Dann Ingolstädter Stadtverkehr. Südliche Ringstraße, Schillerstraße. Zwischen der Manchinger und der Goethestraße auch hier einiges los. 5 Minuten on top. Wir bleiben im Ingolstädter Stadtgebiet. Zwischen der westlichen Ringstraße und dem Audi-Ring beim Westpark auch einiges los. 3 Minuten mehr Zeit einplanen. Das gilt auch, wenn ihr auf der B16A Goethestraße zwischen Großmehring und Ingolstadt Nord unterwegs seid. Und wir gucken auch noch Richtung Eichstätt, Ingolstädter Straße, Weißenburger Straße. Zwischen dem Industriegebiet und der Westenkreuzung auch dichter Verkehr. 5 Minuten on top.
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0: Es wird geblitzt. Ingolstadt, Pettenhofen in der Pettostraße, Höhe Bushaltestelle Schönau. Ja, das war's. Vielen Dank an Alex und wenn ihr auch was gesehen habt, Staus und Blitzer meldet ihr jederzeit mit der Radio-Innenverkehrs-Hotline 0841 300 und 3x die 9. Dankeschön. Und von den Straßen, der Blick gen Himmel. So, aber wir legen mal los mit den aktuellen Temperaturen im Radio in Wetter. 13 Grad messen wir im Luitpoldpark in Ingolstadt, 12 Grad bei euch in Arsing. Immerhin, da ist noch ein bisschen Luft nach oben. Bis zu 18 Grad sind es in der Spitze. Gerade am Vormittag, ja, immer wieder Schauer möglich, dazu viele Wolken. Das mit dem Regen entspannt sich gegen Mittag dann ja, überwiegend bedeckt. Feierabend, auch mal sonnige Abschnitte. Abends und nachts wieder viele Wolken, geht runter bis auf 10 Grad. Morgen dann Sonne und Wolken, kein Regen, also trocken und knapp über 20 Grad. Und wenn ihr meint, ja, das ist die richtige Richtung, dann dürft ihr euch das freuen am Freitag. Sonne und Wolken, wobei die Sonne die Oberhand gewinnt und es dann richtig warm wird, bis zu 25 Grad.

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1: Wunderschönen guten Morgen, ich bin's, der Ferry, und ich habe eine klare Meinung. Wer nur jammert, ey, der wird nichts ändern. Deshalb feiere ich alle, die statt nach Problemen nach Lösungen suchen. Und wenn ihr euch dazu zählt, dann habt ihr, ja jeder von euch, die Möglichkeit, Deutschland nach vorne zu bringen. Bei einem ungewöhnlichen Pilotprojekt namens Deutschland, was geht? Was es damit auf sich hat und wie ihr da mitmachen könnt, hört ihr gleich bei uns nach mehr Hits, mehr Vielfalt. Robbie Williams, She's the One, wartet auf euch. Und wir lassen Nico Santos von der Leine mit All Time High.
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0: Bobby, let me entertain you, Williams, hier auf Radio Inn mit She's the One, 8.41 Uhr. Und viele von uns fragen sich ja immer, was kann Deutschland für mich tun? Aber wie wäre es mal andersrum? Was können wir für Deutschland tun? Denn nur jammern über lange Formulare, komplizierte Anträge oder ewige Wartezeiten auf dem Amt, ja, ist zu wenig. Und genau deshalb startet jetzt ein ungewöhnliches Projekt der Bundesregierung. Bürger sollen selbst Ideen liefern, wie der Staat einfacher und moderner werden kann. Sogar konkrete digitale Lösungen oder Prototypen sind gefragt. Wie das funktionieren soll, weiß Radio Innenredakteurin Helen Martin. Helen, was genau steckt hinter Deutschland, was geht?
1: Ja, das Ganze ist eine Art bundesweiter Ideenwettbewerb für bessere Verwaltung. Bis Mitte Juni können Bürger online oder telefonisch melden, wo Behörden im Alltag nerven oder Prozesse unnötig kompliziert sind. Danach wird öffentlich abgestimmt, welche Themen besonders wichtig sind. Und für die besten Ideen sollen dann konkrete digitale Lösungen entwickelt werden.
0: Okay, heißt das, wir können wirklich mitentscheiden, wie der Staat moderner wird?
1: Zumindest ist genau das Ziel. Die Bundesregierung möchte stärker einbeziehen, wo Menschen im Alltag Probleme mit Ämtern oder Behörden erleben. Und es geht eben nicht nur um Beschwerden, sondern ausdrücklich auch um neue Ideen und technische Ansätze.
0: Vielen Dank, Helen. Deutschland, was geht? Ein neues Pilotprojekt der Bundesregierung, bei dem ihr ja die Zukunft von Deutschland mitgestalten könnt. Also nutzt die Chance.
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Radio in mit Ed Sheeran und Bad Habits um 8.49 Uhr und die gute Nachricht des Tages, die habe ich für euch und ist gleichzeitig auch unsere Zahl des Tages. Es ist die 40, denn 40% der Neuunternehmer, also Gründer, sind im vergangenen Jahr unter 30 gewesen. Das macht Mut und wenn das so weitergeht, gibt es bald einen Ableger von der Gründerserie Die Höhle der Löwen und zwar Die Höhle der Löwen Kids.

0: Radio N mit Bruno Mars. Count on me, 8.56 Uhr und nach 9. Pink für euch mit Runaway und Taylor Dane mit Tell It To My Heart.
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0: Ihr hört Radio N am Mittwochmorgen um kurz vor 9. Nach der stundenlangen Sperre der A9 bei Ingolstadt bis gestern Mittag hat sich wenige Stunden später der nächste schwere LKW-Unfall ereignet und in Neuburg starten nächste Woche Bauarbeiten auf einer wichtigen Verkehrsader. Wo und wie lange es dort zu Behinderungen kommt, haben wir um kurz nach 9 für euch.
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13: Ich bin Christian Augustin. Schönen guten Morgen. Schneller, einfacher und vor allem günstiger. Die Bundesregierung will heute eine Führerscheinreform auf den Weg bringen. Bei den Plänen von Verkehrsminister Patrick Schnieder geht es vor allem darum, dass die Fahrerlaubnis günstiger werden soll. Dafür sollen die Fahrschulen unter anderem mehr digitalen Unterricht anbieten und Simulatoren einsetzen können. Vorgesehen sind auch neue Regeln zu Sonderfahrten, theoretischen und den praktischen Prüfungen. Bayerns Umweltminister Thorsten Glauber sieht trotz

0: der Kritik am Klimaschutz des Bundes keinen Handlungsbedarf für Bayern. Der Freistaat liegt mit knapp über 6 Tonnen Treibhausgasemissionen pro Einwohner deutlich unter dem Bundesdurchschnitt. Der ist bei 7,8 Tonnen. Ob das so bleibt, ist nicht sicher, denn Bayern weichte seine Klimaschutzziele zuletzt auf. Eine Klimaneutralität soll jetzt erst 2045 erreicht werden, 5 Jahre später als bisher geplant. Thailand-Urlauber müssen sich auf Änderungen einstellen. Das beliebte Urlaubsland schränkt die visafreie Einreise für Touristen wieder ein. Das Kabinett beschloss, die erst 2024 eingeführte 60-Tage-Regelung wieder abzuschaffen. Künftig dürfen Besucher aus Deutschland wie vorher nur noch 30 Tage ohne Visum bleiben.
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0: Die A9 bei uns in der Region ist gestern Schwerpunkt von Lkw-Unfällen gewesen. Die Autobahn musste gestern Abend zwischen Manching und Ingolstadt Süd erneut gesperrt werden, nachdem zuvor eine stundenlange Vollsperrung wegen eines Unfalls mit einem Brummi für Stau sorgte. Nach ersten Informationen der Polizei fuhren insgesamt 4 Lastwagen ineinander. 2 Fahrer wurden eingeklemmt und schwer verletzt. Auch ein Rettungshubschrauber war im Einsatz. Die A9 war zwischen Manching und Ingolstadt Süd bis in die Nacht komplett gesperrt. In Neuburg trifft es schon bald eine wichtige Verkehrsader mit Bauarbeiten. Ab Dienstag nächste Woche ist die Münchner Straße komplett gesperrt und zwar voraussichtlich 2 Wochen lang. Zwischen Längenmühlweg und dem B16-Kreisverkehr kommt eine neue Asphaltschicht auf die Fahrbahn. Die Bauarbeiten finden während der Pfingstferien statt, dann ist meist weniger Verkehr unterwegs. Die Umleitung für die Münchner Straße in Neuburg ist dann ausgeschildert.
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2: Wird eine schnelle Nummer, und zwar auf der A9 Richtung Nürnberg zwischen Ingolstadt Süd und Ingolstadt Ost. Dichter Verkehr, das merkt ihr aber kaum. Also eine Minute dauert es da momentan länger. Darf gern so bleiben. Bis dahin.
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2: Obacht, wird geblitzt. Ingolstadt Pettenhofen in der Pettostraße. Höhe Bushaltestelle Schöneau. Vielen Dank Alex und Hermann fürs Bescheid geben. Und wenn ihr auch noch was habt, Staus und Blitzer meldet ihr jederzeit mit der Radio Inn Verkehrshotline. Und das ist die 0841 300 und 3x die 9. Dankeschön. Und das Radio Inn Wetter schauen wir uns natürlich auch noch mal etwas genauer an. Aktuell messen wir 14 Grad im Ingolstädter Klenzepark. 13 Grad sind's bei euch. Ja, wo denn? Ja, bei euch in Rennertshofen sind so viel. So weit, so gut. Immerhin, heute sind bis zu 18 Grad möglich. Am Vormittag sind auch Schauer mit dabei. Habt ihr ja mitunter schon gemerkt. Wird sich aber bessern, das mit dem Regen. Der lässt nach. Wolkendecke bleibt erstmal. Zum Feierabend lockert es dann auf. Zur Feier des Tages quasi. Dazu im Laufe des Tages Topwerte bis 18 Grad. Abends und nachts wieder bedeckt. Geht runter. Tiefstwerte bis 10 Grad. Morgen dann aber trocken, Sonne und Wolken und schon knapp über 20 Grad. Und das geht in die richtige Richtung. Und der Freitag, der ist dann Bombe, Sahne, perfekt. Viel Sonne, wenig Wolken und Top-Temperaturen bis zu 25 Grad. Da kann der ein oder andere vielleicht sogar schon ins Schwitzen kommen.

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1: Wunderschönen guten Morgen, ich bin's, der Ferry, und ich gestehe, ich habe mir das Finale von Deutschland sucht den Superstar angeschaut. Ist ja jetzt ein bisschen her, schon eine Woche, weil da ein alter Ingolstädter Bekannter dabei war. Menowin Fröhlich. Du kannst dem Typen einiges vorwerfen, aber eins kann man nicht über ihn sagen, dass er nicht singen kann. Das kann er. Allerdings hat ihm das jetzt leider auch nicht geholfen. Warum er möglicherweise trotz seines Siegs enttäuscht sein könnte, erfährt ihr gleich in der Radio in Promi-Welt. Jetzt aber erstmal richtig gute Musik. Und die kommt von Taylor Swift mit Upper Light.
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0: The Calling um 8:45 und habt ihr mitbekommen, dass bei den Toten Hosen tatsächlich noch ein ungeplantes Baby gekommen ist?
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0: Der gute Campino von den Toten Hosen, wird der mit 63 tatsächlich nochmal Papa? Ungeplant, hat er jetzt verraten, aber der Beweis, dass bei ihm in der Hose noch überhaupt nichts tot ist. Ist aber ja eh mega praktisch für Ausflüge, so zum Beispiel Baby umsonst, der Papa-Seniorentarif. Abgesehen davon, Campino, herzlichen Glückwunsch. Ja, und schauen wir zum guten Menowin, den kennen wir Ingolstädter. Ja, und nach der Sensation kommt der Frust. Deutschland sucht den Superstar. Die Sendung hat er überraschend gewonnen, aber seine Siegersingle Mercy und Me kommt nicht mal in die deutschen Top 100. Eieiei, Menowin. Dagegen sieht unsere Sache Engels ja richtig erfolgreich aus. Wir bleiben in der Musik. Die Goddess of Pop, Cher, wird heute magische 80 Jahre alt und ist damit fast so alt wie die Witze drüber, dass nur Teile von ihr so alt sind. Aber muss man festhalten, sie ist die einzige Sängerin, die in den US-Charts Nummer 1 Hits in 7 Jahrzehnten nacheinander hatte. Als einzige Band haben das nur die Stones geschafft, aber die schaffen das auch noch das 8. Jahrzehnt und das 9. und naja.
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Loy mit musikalischem Gold hier auf Radio in um 9 und 19. Und Obacht, ich habe auch einen neuen Radio im Blitzer für euch. Der steht in Nassenfels am Bauhof. Wird Richtung Eichstätt geblitzt. Vielen Dank an Edeltraut und Klaus fürs Bescheid geben. Und wenn ihr noch was habt, die Radio in Verkehrshotline ist die 0841 300 und dreimal die 9.

0: Radio N mit The Fray. How to save a life. Um kurz vor 9:30 und ja, in der nächsten halben Stunde, klar, mehr Hits wie Stumbling In von Cyril. Mehr Vielfalt gibt's mit James Arthurs Blindside.
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0: Radio in am Mittwoch um 9:30 und falls ihr heute Abend noch nichts vorhabt und Fußballfans seid, dann habe ich einen Pflichttermin für euch. Europa League Finale SC Freiburg gegen Aston Villa ab 21 Uhr und das Beste, das Ganze läuft im Free TV, wird von RTL übertragen. Ihr wisst Bescheid.
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7: In Neuburg.
8: Wo schlafen Fledermäuse tagsüber und wie steht es um den lokalen Bestand der bedrohten Tierart? Das möchte ein Team des Arbeitskreises Fledermäuse am kommenden Samstag herausfinden, und zwar mit einer Kontrolle der Fledermauskästen in Neuburg. Da natürliche Baumhöhlen in modernen Landschaften oft Mangelware sind, dienen die künstlichen Quartiere als wertvolle Rückzugsorte. Interessierte Bürgerinnen und Bürger können gerne bei der Fledermauskontrolle mitgehen. Um Anmeldung wird gebeten. Die Info dazu gibt's bei uns auf der Homepage. Kerstin Schulz, Radio Inn in Neuburg.
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9: In Ingolstadt.
10: Besondere Ehre für 6 Jahrzehnte Arbeit im Zeichen von Religion und Tradition. So lange betreut Schwester Pia vom Kloster Gnadental schon die barocke Jahreskrippe mit rund 160 Figuren. Jahr für Jahr gestaltet sie neue Szenen der Weihnachtsgeschichte und restauriert die Gewänder der Figuren selbst. Dafür ist sie jetzt mit dem Ehrenzeichen des bayerischen Ministerpräsidenten ausgezeichnet worden. Oberbürgermeister Michael Kern hat es überreicht. Außerdem engagierte sich die Ordensfrau jahrelang mit Hilfspaketen für Bedürftige in Osteuropa. Ländern. Furkan Beuratz, Radio in Ingolstadt.
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0: Um 9.32 Uhr schaut's gut aus, sonst liegen keine Meldungen über größere Verkehrsstörungen vor. Meine Daumen sind gedrückt, dass es so bleibt.
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0: In Nassenfels, Eichstätter Straße auswärts, Höhe Bauhof wird geblitzt, und Ingolstadt-Pettenhofen in der Pettostraße, Höhe Bushaltestelle Schöneau. Wenn ihr davon was bestätigen könnt oder was Neues habt, und dabei ist es egal, ob Staus, Blitzer oder Abstandsmessungen, dann gibt's nur eine Nummer, die ihr wählt. Die Radio Inn Verkehrshotline 0841 300 und dreimal die 9. Danke! Und das Radio in Wetter. Erstmal die aktuellen Temperaturen. 13 Grad sind es bei euch in Rohrbach. Und auch so viel messen wir am Ingolstädter Rathausplatz. Und wenn ihr noch mehr wollt, kein Problem. Wir legen noch ein bisschen was drauf. Bis zu 18, 19 Grad sind in der Spitze möglich. Gerade am Vormittag kommt noch der ein oder andere Schauer runter. Viele Wolken. Das mit dem Regen sollte sich gegen Mittag dann entspannen. Später überwiegend bedeckt. Zum Feierabend kommt auch mal so ein bisschen die Sonne raus. Abends und nachts wieder viele Wolken, Tiefstwerte bis 10 Grad. So, aber es erholt sich. Morgen dann Sonne und Wolken, kein Regen, also trocken und knapp über 20 Grad. Und das ist doch schon mal die richtige Richtung. Und wenn ihr das so findet, dann freut euch schon jetzt auf Freitag. Da gibt es dann Sonne und Wolken, wobei die Sonne dann definitiv der stärkere Part sein wird. Und ach komm, die Temperaturen, Hammer, bis zu 25 Grad.

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1: Einen wunderschönen guten Morgen. Ich bin's, der Ferry, und es ist kurz vor Pfingsten und es geht raus. Die besten Tipps gibt's von uns für euch. Wir starten mit unserer Ausflugsserie quer durch die Region, wohin es bei unserer ersten Entdeckertour geht. Hört ihr gleich nach mehr Hits und mehr Vielfalt. Purple Disco Machine und Sophie and the Giants mit Hypnotized sofort und direkt danach Roxette, Listen to Your Heart.
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0: ganz viel Gefühl am Mittwochmorgen um 9.42 Uhr mit Roxette und Listen to Your Heart.
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0: Ja, pünktlich zum Wochenende soll das Wetter sommerlich warm werden. Und dann wartet ja auch noch das verlängerte Pfingstwochenende auf uns. Gut, dass wir passend dazu unsere Ausflugsserie wieder starten. Radio Inn Lokalreporter Oliver Scholtisek nimmt uns mit in den Ingolstädter Klenzepark. Aber nicht so, wie ihr jetzt denkt.
3: Den Klenze kennt man. Der Lieblingspark der Ingolstädter ist ein Ort zum Chillen und Seele baumeln lassen. Spannend und geheimnisvoll ist der Spaziergang hintenrum. Viel Wald, ein bisschen Flair à la Provence und eine scheinbar verwunschene Wasserwelt erwarten euch. Am besten ihr startet euren Ausflug am Parkplatz an der Donautherme. Bevor es geradeaus Richtung Donaustrand geht, biegt ihr vor dem Kunstwerk im Klenzepark links ab. Da empfängt euch zwischen Bahngleisen und historischem Festungsbau ein wilder Dschungel mit Spechten, Eichhörnchen und anderen Waldbewohnern. Am ehemaligen Eingang zum Landesgartenschaugelände 92 könnt ihr kurz im französischen Garten ausruhen, inmitten von Rosen und Lavendel. Geradeaus weiter geht's am Bachlauf entlang. Die Teichlandschaft mit Pavillons und Holzstegen ist zwar ein bisschen in die Jahre gekommen, verströmt aber immer noch den Charme der ehemaligen Landesgartenschau. Zurück könnt ihr am Exerzierhaus vorbei am großen Spielplatz im Klenze Halt machen und die Kinder austoben lassen.
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Radio N mit James Arthur und Blindside. Und ich habe was gefunden aus der Kategorie Dinge, die die Welt definitiv nicht braucht. Trump-Fans dürfen sich endlich über das neue Trump-Handy freuen. Die ersten Exemplare des T1-Phones sind jetzt ausgeliefert worden. Auf der Rückseite, Achtung, prangt eine US-Flagge, die nur 11 statt 13 Streifen hat. Ja? Aber hey, vielleicht waren das auch alles Fake News, wie Donald so gerne sagt. Wenn er sagt, es sind nur 11 Streifen...

0: Radio mit Eros Ramazzotti und Tina Turner, Cose della Vita. Und nach 10 für euch. Baby, don't worry, you are my only, you won't be lonely. Unter anderem Leonie mit Don't Worry und Wet, Wet, Wet, Love is All Around auch mit dabei.
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0: Radio in am Mittwoch um kurz vor 10 und gute Nachrichten beim Bauen und Wohnen in Ingolstadt. Die Bodenrichtwerte sind gesunken. Mehr dazu haben wir in wenigen Augenblicken für euch.
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11: Ich bin Christian Augustin. Das Bundeskabinett möchte heute eine Führerscheinreform auf den Weg bringen. Die Pläne von Verkehrsminister Patrick Schnieder zielen darauf, den meist einige tausend Euro teuren Erwerb der Fahrerlaubnis günstiger zu machen. Außerdem will das Kabinett über Vorschläge von Innenminister Alexander Dobrindt zur Stärkung des Zivil- und Bevölkerungsschutzes beraten. Sozialleistungen in Deutschland soll man künftig zentral über ein digitales Portal beantragen können. Das kündigten Bundesarbeitsministerin Bärbel Baas und Bundesdigitalminister Carsten Wildberger bei T-Online an. Dazu soll heute zunächst eine Expertenkommission ihre Arbeit aufnehmen und erarbeiten, wie man Verwaltungssysteme am besten modernisieren und miteinander verbinden kann. Bei allen Hiobsbotschaften aus der Automobilindustrie, es geht trotzdem voran und zwar elektrisch. Der deutsche E-Automarkt ist sogar der größte in Europa. Im vergangenen Jahr stiegen bei uns die Verkaufszahlen um 50% auf die Rekordzahl von 850.000 Fahrzeuge. Das zeigt der neue Elektromobilitätsbericht der Internationalen Energieagentur, der jetzt in Paris vorgestellt wurde. Deutschland

0: mit den gestiegenen Verkaufszahlen im Trend, denn auch weltweit zog der Absatz von E-Autos weiter an.
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0: Lichtblick beim Bauen und Wohnen in Ingolstadt. Grundstücke werden wieder günstiger, das zeigen die Bodenrichtwerte der vergangenen 2 Jahre. So sanken die Preise für unbebaute Grundstücke im gesamten Stadtgebiet durchschnittlich um etwa 10%. Auch in begehrten Lagen wie Probierlweg oder Haslang ist ein Rückgang festzustellen. Einzig am westlichen Stadtrand steigen in Ingolstadt die Bodenrichtwerte. Die kann man ab sofort kostenlos abrufen, und zwar im Bayern-Atlas. Den Link gibt's auf unserer Homepage.
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2: Auf den Straßen schaut's gut aus. Wir haben momentan keine Meldungen.
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2: Blitzer steht in Nassenfels in der Eichstätter Straße auf Höhe Bauhof. Und in Ingolstadt-Pettenhofen wird auch geblitzt, nämlich in der Pettostraße auf Höhe der Bushaltestelle Schöneau.
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2: In Ingolstadt an der Wohnanlage Hollerstauden momentan 14 Grad. In Neuburg am Karlsplatz messen wir 13 Grad. Und in Schrobenhausen-Mühlried derzeit 14 Grad. Auch heute stehen wir wettertechnisch zwischen Sonnenschein und Regenwolken. Zeitweise kann es noch mal ein bisschen gießen. Dann kann sich aber wieder gut die Sonne durchsetzen. Die Temperaturen steigen heute auf bis zu 18 Grad. Der Wettertrend. Morgen bleibt es noch leicht wechselhaft. Aber ab Freitag pünktlich zum Start in die Pfingstferien wird das Wetter immer stabiler bei uns und es wird sonniger und wärmer. Nächste Woche sogar richtig sommerlich.
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2: Laufen oder walken und Runde um Runde Spendenbeiträge sammeln. Der UNICEF-Spendenlauf startet heute um 17 Uhr im Klenzepark. Treffpunkt ist der Platz vor der Reithalle. Eine Runde sind 750 Meter. Der Spendenbetrag pro Runde ist vorher festgelegt. Im Anschluss wird ein Spendencheck an UNICEF übergeben und dann kann bei DJ-Musik und einem Imbiss noch ein bisschen gefeiert werden. Der Quatsch-Comedy-Club macht heute in der Eventhalle in Ingolstadt Station. Vier aufstrebende Sterne der Szene geben sich die Ehre und versuchen euch mit Stand-Up-Comedy im Ärmelschütteln zu unterhalten. Los geht's heute um 20 Uhr. Es gibt noch Tickets an der Abendkasse. Keramik und mehr, so lautet der Titel einer Ausstellung von Bernhard Josef Kugler, die am Freitag im Neuburger Rathaus Fleth eröffnet wird. Schwerpunkte sind Kleinplastiken, Terrakotten, Reliefs und Gefäße. Die Vernissage beginnt übermorgen um 19 Uhr. Die Ausstellung ist dann bis zum 14. Juni zu den üblichen Öffnungszeiten zu sehen. Der Eintritt ist frei.
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8: Keine Meldungen von den Straßen, gute Fahrt.
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8: Geblitzt wird noch in Nassenfels, in der Eichstätter Straße, auswärtsfahrend auf Höhe Bauhof.
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8: Auch heute stehen wir wettertechnisch zwischen Sonnenschein und Regenwolken. Zeitweise kann es noch mal ein bisschen gießen, dann kann sich aber wieder gut die Sonne durchsetzen. Die Temperaturen steigen heute auf bis zu 18 Grad. Der Wettertrend. Morgen bleibt es noch leicht wechselhaft. Aber ab Freitag pünktlich zum Start in die Pfingstferien wird das Wetter immer stabiler bei uns und es wird sonniger und wärmer. Nächste Woche sogar richtig sommerlich.
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3: Der gute Campino von den Toten Hosen, wird der mit 63 tatsächlich nochmal Papa? Ungeplant, hat er jetzt verraten, aber der Beweis, dass bei ihm in der Hose noch überhaupt nichts tot ist. Ist aber ja eh mega praktisch für Ausflüge, so zum Beispiel Baby umsonst, der Papa Seniorentarif. Abgesehen davon, Campino, herzlichen Glückwunsch. Ja, und schauen wir zum guten Menowin, den kennen wir Ingolstädter. Ja, und nach der Sensation kommt der Frust. Deutschland sucht den Superstar. Die Sendung hat er überraschend gewonnen, aber seine Siegersingle Mercy und Me kommt nicht mal in die deutschen Top 100. Eieiei, Menowin. Dagegen sieht unsere Sarah Engels ja richtig erfolgreich aus. Wir bleiben in der Musik, die Goddess of Pop. Cher wird heute magische 80 Jahre alt und ist damit fast so alt wie die Witze drüber, dass nur Teile von ihr so alt sind. Aber muss man festhalten, sie ist die einzige Sängerin, die in den US-Charts Nummer 1 Hits in 7 Jahrzehnten nacheinander hatte. Als einzige Band haben das nur die Stones geschafft, aber die schaffen das auch noch das 8. Jahrzehnt und das 9. und naja.
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1: Ich bin Fabian Schaffer. Der Bundesfinanzhof hat die Grundsteuerreform in Baden-Württemberg für verfassungskonform erklärt. In einem Grundsatzurteil hat das Gericht in München alle Klagen gegen die neue Regelung abgewiesen. Bereits im November hatte der BfH das Bundesmodell bestätigt, das in 11 Bundesländern gilt. 5 Länder, darunter Bayern und Baden-Württemberg, haben eigene Regelungen getroffen. Ein Lastwagenfahrer ist bei einem Unfall auf der A6 nahe Ansbach ums Leben gekommen. Der Mann sei mit seinem LKW auf einen anderen aufgefahren und im Führerhaus eingeklemmt worden, teilte die Polizei mit. Er sei noch vor Ort an seinen schweren Verletzungen gestorben. Die Polizei sperrte die Autobahn zwischen Lichtenau und Ansbach in beide Fahrtrichtungen. Nun soll ein Gutachter klären, wie es zum Unfall gekommen ist. Der SC Freiburg möchte heute im größten Spiel der Vereinsgeschichte seinen ersten Europapokaltitel feiern. Im Endspiel der Europa League trifft der SC in Istanbul auf Aston Villa aus der Premier League. Im Falle eines Sieges würde sich Freiburg zum ersten Mal für die Champions League qualifizieren. Anstoß in Istanbul ist um 21 Uhr.
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2: Ich bin Christian Augustin. Die A9 bei uns in der Region ist gestern Schwerpunkt von Lkw-Unfällen gewesen. Die Autobahn musste gestern Abend zwischen Manching und Ingolstadt Süd erneut gesperrt werden, nachdem zuvor eine stundenlange Vollsperrung wegen eines Unfalls mit einem Brummi für Stau sorgte. Nach ersten Informationen der Polizei fuhren insgesamt 4 Lastwagen ineinander. 2 Fahrer wurden eingeklemmt und schwer verletzt. Auch ein Rettungshubschrauber war im Einsatz. Die A9 war zwischen Manching und Ingolstadt Süd bis in die Nacht komplett gesperrt.
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3: Schaut gut aus auf den Straßen. Momentan

0: kann. Keine Störungen.
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0: In Hollenbach wird geblitzt, direkt am Ortseingang. Und in Nassenfels, da steht der Blitzer in der Eichstätter Straße, auswärtsfahrend auf Höhe Bauhof.
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0: In Ingolstadt am Luitpoldpark momentan 15 Grad. 15 Grad sind es auch im Pfaffenhofen und in Eichstätt am Jura-Museum 14 Grad. Heute ist wieder alles geboten in Sachen Wetter. Zum einen viele Wolken, die sorgen gelegentlich auch für Regenschauer. Und dazwischen zeigt sich die Sonne, das heute so bei an die 18 Grad. Und später kann es auch noch das ein oder andere kleine Gewitter in der Region geben. Der Wettertrend. Sommer ist in Sicht. Morgen ist es noch ein bisschen wechselhaft, aber ab Freitag wird es stetig sonniger und wärmer. Und nächste Woche dann richtig schön warm mit 27 Grad und mehr.
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8: Keine Meldungen von den Straßen. Gute Fahrt.
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8: In Hollenbach steht ein Blitzer und zwar direkt am Ortseingang. Vielen Dank an unseren Blitzermelder Ralf.
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8: Heute ist wieder alles geboten in Sachen Wetter. Zum einen viele Wolken, die sorgen gelegentlich auch für Regenschauer. Und dazwischen zeigt sich die Sonne, das heute so bei an die 18 Grad. Und später kann es auch noch das ein oder andere kleine Gewitter in der Region geben. Der Wettertrend. Sommer ist in Sicht. Morgen ist es noch ein bisschen wechselhaft. Aber ab Freitag wird es stetig sonniger und wärmer. Und nächste Woche dann richtig schön warm mit 27 Grad und mehr.
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1: Bei uns geht's ja heute wechselhaft durch den Tag. In Kolumbien ist man Regen gewohnt. Das südamerikanische Land gilt als das Land mit der höchsten durchschnittlichen Niederschlagsmenge weltweit. In der Hauptstadt Bogota kann es auch heute etwas regnen. Ansonsten zeigt sich zwischen den Wolken immer wieder die Sonne und das heute bei rund 21 Grad. In Europa regnet es statistisch gesehen am häufigsten in der Stadt Bergen in Norwegen. Und auch heute braucht man hier in Norwegen einen Regenschirm und eine leichte Jacke. Mit maximal 15 Grad bleibt es nämlich eher frisch. Dagegen ist es im Südwesten Europas am sonnigsten, zum Beispiel im spanischen Andalusien. In der Stadt Granada, da herrscht heute wirklich Sommerstimmung bei bis zu 29 Grad. Und ein kleiner Lichtblick für uns, dieses schöne Sommerwetter landet Ende der Woche auch bei uns in der Region.
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15: Ich bin Fabian Schaffer. Das Bundeskabinett hat beschlossen, dass ältere Menschen ihren Personalausweis nicht mehr erneuern müssen. Wer beim letzten Antrag 70 Jahre oder älter war, darf ihn unbegrenzt benutzen. Außerdem muss bei einem Umzug der Wohnort im Reisepass künftig nicht mehr geändert werden. In Kraft treten sollen die Regelungen frühestens in der zweiten Jahreshälfte. Die Bundesanwaltschaft hat in München zwei mutmaßliche chinesische Spione festnehmen lassen. Das Ehepaar mit deutscher Staatsangehörigkeit soll für einen chinesischen Geheimdienst Kontakt zu Wissenschaftlern an deutschen Hochschulen aufgenommen haben. In mehreren Bundesländern fanden Maßnahmen statt, teilte die Karlsruher Behörde mit. Der deutsche E-Automarkt ist der größte in Europa. Im vergangenen Jahr stiegen bei uns die Verkaufszahlen um 50% auf die Rekordzahl von 850.000. Das zeigt der neue Elektromobilitätsbericht der Internationalen Energieagentur, der in Paris vorgestellt wurde. Von dort berichtet Michael Evers.
16: Deutschland liegt mit den gestiegenen Verkaufszahlen im Trend, denn auch weltweit hat der Absatz von E-Autos weiter angezogen. Ein Viertel aller rund um den Globus verkauften Neuwagen waren im vergangenen Jahr Elektroautos. Und mit der anhaltenden Blockade der Straße von Hormuz und hohen Benzinpreisen könnte der Trend einen weiteren Schub bekommen, meint die Internationale Energieagentur hier in Paris.
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17: Es läuft auf den Straßen, gerade keine Störungen.
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17: Blitzer steht in Pietenfeld in der Pfünzerstraße, fotografiert in beide Richtungen. In Neuburg wird in der Grünauer Straße statt einwärtsfahrend geblitzt. Und in Hollenbach, da steht der Blitzer nach wie vor am Ortseingang. Danke an alle unsere fleißigen Blitzermelder.
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17: Heute geben graue Wolken den Ton an. Die sorgen ab und an für etwas Regen. Dazwischen kann sich aber auch immer wieder mal die Sonne durchsetzen. Bis zu 18 Grad werden es heute Nachmittag noch. Und örtlich kann es dann auch noch am Nachmittag das ein oder andere Gewitter geben. Der Wettertrend, der Sommer kommt. Morgen ist es allerdings erstmal noch ein bisschen durchwachsen. Aber ab Freitag merkt man,

0: schon. Der Sonnenanteil wächst und die Temperaturen gehen nach oben.
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0: Bei uns seid ihr genau richtig. Mit unseren Lokalreportern bleibt ihr immer auf dem Laufenden, was bei euch in der Region gerade los ist. Und das ist in wenigen Minuten unser Thema.
2: Die Neuburger sind bereits fleißig am Radeln. Die Ingolstädter folgen in einem Monat. Dann ist auch hier Auftakt zur Stadtradelaktion. Wie man dabei sein kann und ob Ingolstadt eine Radelstadt ist, dazu haben wir bei der Fahrradbeauftragten mal nachgeforscht. Die Infos gibt's in wenigen Augenblicken hier bei Radio Inn.
0: Dazu kriegt ihr bei uns Musik fürs Herz. In der Vor-Smartphone-Zeit hat man zu Angels von Robbie Williams beim Konzert immer die Feuerzeuge hochgehalten. Dabei hat man sich aber auch gerne mal den Daumen verbrannt. Angels kriegt ihr gleich nach Leonie mit Holding On. Schönen Mittwoch.

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2: Es ist mittlerweile schon ein kleiner Wettbewerb unter den Städten hier bei uns in der Region. Wer sammelt beim Stadtradeln die meisten Kilometer? In Neuburg gab es auch schon den Startschuss. Ingolstadt zieht nach und zwar am 20. Juni. Die Fahrradbeauftragte Theresa Schneider erklärt, wie es geht, wenn man sich angemeldet hat.
3: Die Kilometer, die man dann eben mit dem Fahrrad zurücklegt, entweder über die App dann gleich direkt zu tracken, dann wird es die Kilometer direkt reingespeichert oder dann am Ende vom Tag oder am Ende der Woche die Kilometer, die man gefahren ist, eben einzutragen. Das wird dann aufsummiert und am Ende gibt es dann eben ein Ranking. Also es ist auch so ein bisschen der Wettbewerbsgedanke vielleicht mit dabei, besser zu sein als der Nachbar oder besser zu sein als der Arbeitskollege. Aber am Ende geht es ja um den Spaß, eben das Fahrradfahren für sich wieder zu entdecken.
2: Die Aktion ist die eine Sache, der Alltag die andere. Wie steht's denn um Radler hier bei uns in der Stadt?
3: Gut, in Ingolstadt läuft, glaube ich, dass wir schon viele Leute haben, die mit dem Fahrrad fahren. Also das sieht man jetzt auch, wenn es wieder wärmer wird. Die Fahrradstände in der Innenstadt werden immer voller, die Radelwege werden immer voller. Wobei ich natürlich auch sagen muss, als leidenschaftliche Radelfahrerin, die auch im Winter Fahrrad fährt, ärgert man sich dann doch, wenn es wieder voller wird auf den Radelwegen, weil natürlich auch wieder mehr Geisterradler entgegenkommen und die Unfallzahlen in dem Bereich auch nicht unbedingt zurückgehen. Das ist was, wo wir auf jeden Fall besser werden müssen in Ingolstadt, weil es hier auch um Unfallprävention geht.
2: Also durchaus noch Potenzial, bis wir eine wirkliche Radelstadt werden, wie zum Beispiel Amsterdam. Aber kleine Schritte machen es ja auch, wie die Stadtradelaktion ab 20. Juni. Den Link zur Anmeldung gibt's übrigens auf radioin.de.
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14: Mit Christian Augustin. Feuerwehreinsatz gestern Abend in der Schrobenhausener Papierfabrik. Wegen eines technischen Defekts geriet kurz nach 20 Uhr ein Gabelstapler in Brand. Die Werksfeuerwehr konnte schnell löschen. Allerdings wurden 4 Angestellte leicht verletzt. Sie kamen vorsorglich ins Krankenhaus. Den entstandenen Schaden nach dem Gabelstaplerbrand in Schrobenhausen schätzt die Polizei auf 15.000 Euro. Lichtblick beim Bauen und Wohnen in Ingolstadt. Grundstücke werden wieder günstiger. Das zeigen die Bodenrichtwerte der vergangenen 2 Jahre. So sanken die Preise für unbebaute Grundstücke im gesamten Stadtgebiet durchschnittlich um etwa 10%. Auch in begehrten Lagen wie Probierweg oder Haslang ist ein Rückgang festzustellen. Einzig am westlichen Stadtrand steigen in Ingolstadt die Bodenrichtwerte. Die kann man ab sofort kostenlos abrufen, und zwar im Bayern-Atlas. Den Link gibt's auf unserer Homepage. Auf der Paartalbahn starten heute Bauarbeiten. Deshalb müssen Bahnfahrer auf Änderungen achten. Betroffen ist die Strecke zwischen Augsburg Hauptbahnhof und Friedberg. Dort fallen Züge aus und es läuft ein Schienenersatzverkehr. Das hat aber auch Auswirkungen auf die Verbindungen ab Ingolstadt und Schrobenhausen. Die Sonderfahrpläne auf der Paartalbahn gibt es auf brb.de. 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
15: Schaut immer noch gut aus auf den Straßen. Keine Meldungen.
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15: Blitzer steht in Pietenfeld in der Pfünzer Straße, fotografiert in beide Richtungen. In Neuburg wird in der Grünauer Straße statt einwärtsfahrend geblitzt. Und in Hollenbach, da steht der Blitzer nach wie vor am Ortseingang. Danke an alle unsere fleißigen Blitzermelder.
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15: Heute geben graue Wolken den Ton an. Die sorgen ab und an für etwas Regen. Dazwischen kann sich aber auch immer wieder mal die Sonne durchsetzen. Bis zu 18 Grad werden es heute Nachmittag noch. Und örtlich kann es dann auch noch am Nachmittag das ein oder andere Gewitter geben. Der Wettertrend. Der Sommer kommt. Morgen ist es allerdings erstmal noch ein bisschen durchwachsen. Aber ab Freitag merkt man schon, der Sonnenanteil wächst und die Temperaturen gehen nach oben.

Hier ist Treffpunkt Mittag am Mittwoch. Mein Freund, der Baum. Bäume sind wichtig, insbesondere in der Stadt. Spenden Schatten, filtern Feinstaub und bieten den Tieren dort Lebensraum. Aber vielen Stadtbäumen geht's gar nicht gut und sie müssen leider auch auf Bauprojekten weichen. Der Bund Naturschutz, ich meine, wer sonst, hat sich den Stadtbäumen angenommen und sucht für eine Fotokampagne Modelle. Also vielleicht wollt ja ihr mitmachen. Gesucht werden konkret Menschen ab 65 Jahren aufwärts, dann Eltern mit Kleinkindern, so zwischen 0 und 5 Jahren, Einzelpersonen und Familien. Ihr braucht keine Modelerfahrung. Gesucht werden Menschen mit ganz natürlicher, authentischer Ausstrahlung. Und hey, es ist der Bund Naturschutz, nicht Heidi Klum. Dieses Fotoshooting ist dann für Ende Mai, Anfang Juni bei sonnigem Wetter geplant. Wenn ihr mitmachen wollt, mehr Infos findet ihr auf der Homepage vom Bund Naturschutz unter der Kampagne Mein Baum. Weiter geht's jetzt mit mehr Hits, mehr Vielfalt für euren Mittwoch.

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9: Ich bin Fabian Schaffer. Das Bundeskabinett hat beschlossen, dass ältere Menschen ihren Personalausweis nicht mehr erneuern müssen. Wer beim letzten Antrag 70 Jahre oder älter war, darf ihn unbegrenzt benutzen. Außerdem muss bei einem Umzug der Wohnort im Reisepass künftig nicht mehr geändert werden. In Kraft treten sollen die Regelungen frühestens in der zweiten Jahreshälfte. Die Bundesanwaltschaft hat in München 2 mutmaßliche chinesische Spione festnehmen lassen. Das Ehepaar mit deutscher Staatsangehörigkeit soll für einen chinesischen Geheimdienst Kontakt zu Wissenschaftlern an deutschen Hochschulen aufgenommen haben. In mehreren Bundesländern fanden Maßnahmen statt, teilte die Karlsruher Behörde mit. Der deutsche E-Automarkt ist der größte in Europa. Im vergangenen Jahr stiegen bei uns die Verkaufszahlen um 50% auf die Rekordzahl von 850.000. Das zeigt der neue Elektromobilitätsbericht der Internationalen Energieagentur, der in Paris vorgestellt wurde. Von dort berichtet Michael Evers.
10: Deutschland liegt mit den gestiegenen Verkaufszahlen im Trend, denn auch weltweit hat der Absatz von E-Autos weiter angezogen. Ein Viertel aller rund um den Globus verkauften Neuwagen waren im vergangenen Jahr Elektroautos. Und mit der anhaltenden Blockade der Straße von Hormuz und hohen Benzinpreisen könnte der Trend einen weiteren Schub bekommen, meint die Internationale Energieagentur hier in Paris.
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11: A9 München Richtung Nürnberg fahren, zwischen Ingolstadt Süd und Ingolstadt Ost 1 Kilometer stockender Verkehr.
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11: In Neuburg steht der Blitzer nach wie vor in der Grünauer Straße stadteinwärts fahrend und in Pietenfeld wird auch geblitzt. In der Pfünzer Straße, hier wird in beide Richtungen fotografiert.
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11: 17 Grad momentan in Ingolstadt am Kreuztor. Auch in Schrobenhausen an der Franz-von-Lehnbach-Schule messen wir 17 Grad. Und in Waidhofen im Landkreis Neuburg-Schrobenhausen sind es ebenfalls 17 Grad. Auch heute stehen wir wettertechnisch zwischen Sonnenschein und Regenwolken. Zeitweise kann es noch mal ein bisschen gießen, dann kann sich aber wieder gut die Sonne durchsetzen. Die Temperaturen steigen heute auf bis zu 18 Grad. Der Wettertrend. Morgen bleibt es noch leicht wechselhaft. Aber ab Freitag pünktlich zum Start in die Pfingstferien wird das Wetter immer stabiler bei uns und es wird sonniger und wärmer. Nächste Woche sogar richtig sommerlich.

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1: Total lokal mit Themen aus eurer Region. Gleich sprechen unsere Lokalreporter über dieses Thema.
2: Urzeitkrebse, da war doch noch was. Einige erinnern sich noch an die Gimmicks aus einem beliebten Heft. Die kleinen faszinierenden Tierchen kann man nun auf eigene Faust erforschen, und zwar im Jura-Museum auf der Eichstätter Willibaldsburg. Gleich unser Thema hier bei Radio Inn.
1: Und dazu gibt's jede Menge musikalische Glücklichmacher aus den 90ern. Sting mit Fields of Gold, brandaktuell Cat's Eye mit Gabriella. Und hier ist ein Hit, der immer noch total gut kommt. Purple Disco Machine mit Kungs und Substitution.

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2: Gleich zeigt sich, ob man nicht nur richtig cool ist, sondern auch alt genug. Alt und cool genug, um noch das legendäre Yps-Heft zu kennen. In jedem Comic-Heft gab es ein Gimmick und der absolute Renner waren die Urzeitkrebse.
3: In Ausgabe 25 gab es ein magisches Pulver, aus dem dann kleine Urzeitkrebschen schlüpften. In Ausgabe 26 gab es das Futter für die Urzeitkrebse, weil ungefähr eine Woche später sollten sie dann geschlüpft sein und brauchten Futter. Und das war ein ziemlich großes Erfolgsmodell, das Yps immer wieder aufgelegt hat, zu sehen in der Ausstellung.
2: Soweit Christina Ifrim, die wissenschaftliche Leiterin des Jura-Museums auf der Eichstätter Willibaldsburg. Dort gibt es in der neuen Sonderausstellung tatsächlich Yps-Hefte zu sehen und Urzeitkrebse. Diese Mini-Lebewesen gibt es seit 500 Millionen Jahren. Sie haben die Dinosaurier kommen und gehen sehen und bevölkern noch heute die Welt. Die Tierchen selbst leben nur wenige Tage oder Wochen, aber ihre Eier haben ein Haltbarkeitsdatum, von dem sogar ein Zwieback nur träumen kann. Biologe Andreas Hecker.
4: Der Rekord bei Daphnien-Eiern, die noch keimfähig sind, liegt bei über 100 Jahren. Ich glaube 110, 112 Jahre. Triops-Eier hat man auf der ISS gehabt für über ein Jahr. Und zwar nicht in der ISS, sondern außen drauf, auf der Außenhaut, um mal zu gucken, inwieweit kosmische Strahlung den Eiern schadet. Und nachdem sie wieder zurück auf der Erde waren, hat man sie dann ausschlüpfen lassen und denen ging's gut. Also die hatten da irgendwie keine Schäden gezeigt.
2: Wo sich die kleinen Krebse allerdings am wohlsten fühlen, das sind Pfützen. Im Jura-Museum hat man deshalb auch zwei kleine Aquarien aufgebaut, damit man die Urzeitviecher in Aktion beobachten kann. Die Ausstellung Urzeitkrebse, Überlebenskünstler der Natur, ist bis November zu sehen. Infos gibt's online unter www.jura-museum.de.
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13: Mit Christian Augustin. Feuerwehreinsatz gestern Abend in der Schrobenhausener Papierfabrik. Wegen eines technischen Defekts geriet kurz nach 20 Uhr ein Gabelstapler in Brand. Die Werksfeuerwehr konnte schnell löschen. Allerdings wurden 4 Angestellte leicht verletzt. Sie kamen vorsorglich ins Krankenhaus. Den entstandenen Schaden nach dem Gabelstaplerbrand in Schrobenhausen schätzt die Polizei auf 15.000 Euro. Lichtblick beim Bauen und Wohnen in Ingolstadt. Grundstücke werden wieder günstiger. Das zeigen die Bodenrichtwerte der vergangenen 2 Jahre. So sanken die Preise für unbebaute Grundstücke im gesamten Stadtgebiet durchschnittlich um etwa 10%. Auch in begehrten Lagen wie Probierweg oder Haslang ist ein Rückgang festzustellen. Einzig am westlichen Stadtrand steigen in Ingolstadt die Bodenrichtwerte. Die kann man ab sofort kostenlos abrufen, und zwar im Bayern-Atlas. Den Link gibt's auf unserer Homepage. Auf der Paartalbahn starten heute Bauarbeiten. Deshalb müssen Bahnfahrer auf Änderungen achten. Betroffen ist die Strecke zwischen Augsburg Hauptbahnhof und Friedberg. Dort fallen Züge aus und es läuft ein Schienenersatzverkehr. Das hat aber auch Auswirkungen auf die Verbindungen ab Ingolstadt und Schrobenhausen. Die Sonderfahrpläne auf der Paartalbahn gibt es auf brb.de. 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
14: A9 München Richtung Nürnberg. Zwischen Manching und Ingolstadt Ost 2 Kilometer stockender Verkehr.
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14: In Eichstätt wird geblitzt, in der Römerstraße in der 30er-Zone. Außerdem noch ein Blitzer in Pietenfeld in der Pfinzerstraße. Der fotografiert in beide Richtungen. Und in Neuburg, da steht der Blitzer in der Grünauer Straße stadteinwärts.
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14: Auch heute stehen wir wettertechnisch zwischen Sonnenschein und Regenwolken. Zeitweise kann es noch mal ein bisschen gießen, dann kann sich aber wieder gut die Sonne durchsetzen. Die Temperaturen steigen heute auf bis zu 18 Grad. Der Wettertrend. Morgen bleibt es noch leicht wechselhaft. Aber ab Freitag, pünktlich zum Start in die Pfingstferien, wird das Wetter immer stabiler bei uns und es wird sonniger und wärmer. Nächste Woche sogar richtig sommerlich.

0: Treffpunkt Mittag durch den Mittwoch. Schön, dass ihr dabei seid. Es tut sich was bei uns im Land. Die Führerscheinprüfung wird zum Beispiel reformiert. Das Ganze soll den Führerschein insgesamt günstiger machen. Außerdem startet auch ein ungewöhnliches Projekt der Bundesregierung. Und bei dem können wir alle mitmachen und Ideen liefern, wie der Staat einfacher und moderner werden kann. Und wie das Ganze funktionieren soll, das weiß Reporterin Helen Martin. Hi Helen.
1: Hallo.
0: Dieses Projekt nennt sich Deutschland, was geht? Was genau steckt dahinter?
1: Ja, das Ganze ist eine Art bundesweiter Ideenwettbewerb für bessere Verwaltung. Bis Mitte Juni können Bürger online oder telefonisch melden, wo Behörden im Alltag nerven oder Prozesse unnötig kompliziert sind. Danach wird öffentlich abgestimmt, welche Themen besonders wichtig sind. Und für die besten Ideen sollen dann konkrete digitale Lösungen entwickelt werden.
0: Also heißt, wir können wirklich alle mitentscheiden, wie der Staat moderner wird?
1: Zumindest ist genau das das Ziel. Die Bundesregierung möchte stärker einbeziehen, wo Menschen im Alltag Probleme mit Ämtern oder Behörden erleben. Und es geht eben nicht nur um Beschwerden, sondern ausdrücklich auch um neue Ideen und technische Ansätze.
0: Inspiration für Deutschland, was geht, hat man sich von einem anderen Land geholt. Das gilt quasi als Paradebeispiel.
1: Genau, nämlich Taiwan. Taiwan gilt bei digitaler Bürgerbeteiligung als Vorreiter. Dort arbeiten Staat und digitale Initiativen schon länger eng zusammen. Bürger können online Probleme melden oder Lösungen mitentwickeln. Dadurch sollen Prozesse schneller, transparenter und verständlicher werden.
0: Okay, danke Helen. Ich bin gespannt. Also bei dem Mitmachprojekt Deutschland, was geht, könnt ihr alle ganz konkrete Lösungen einreichen, wie man diesen ganzen Behördenkram vereinfachen und modernisieren kann. Schaut einfach mal rein. Die Homepage lautet auf deutschlandwasgeht.org. Und was geht bei uns? Natürlich mehr Hits und mehr Vielfalt für euren Mittwoch.

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7: Ich bin Dominik Schweiger. Ein Ehepaar in München soll für den chinesischen Geheimdienst Kontakte zu Wissenschaftlern an deutschen Hochschulen geknüpft haben. Angebliches Ziel war es, an militärisch nutzbare Technologie zu kommen. Jetzt hat die Bundesanwaltschaft die zwei mutmaßlichen Spione festnehmen lassen. Pia Wegner mit den Einzelheiten.
8: Die beiden deutschen Staatsbürger tarnten sich als Dolmetscher oder Mitarbeiter eines Autoherstellers. Sie nahmen vor allem Professoren aus den Bereichen Luft- und Raumfahrttechnik, Informatik und künstlicher Intelligenz ins Visier. Einige von ihnen lockten sie sogar nach China, angeblich für zivile Vorträge, die dann aber vor staatlichen Rüstungsunternehmen stattfanden.
7: Der Führerschein soll günstiger werden. Einen entsprechenden Gesetzentwurf hat die Bundesregierung auf den Weg gebracht. Die Reform sieht unter anderem vor, dass Preise und Erfolgsquoten aller Fahrschulen künftig online veröffentlicht werden. Außerdem soll es keine festen Vorgaben mehr geben, was die Anzahl von Sonderfahrten angeht. Die Sicherheitsstandards blieben trotzdem auf höchstem Niveau, so Verkehrsminister Schnieder. Bayern will 50.000 Gerichtsurteile mit Hilfe von künstlicher Intelligenz anonymisieren und veröffentlichen. Das KI-Tool Alex erledigt das Schwärzen sensibler Daten wie Namen oder Adressen in Sekunden. Bisher mussten das Richterinnen und Richter nämlich manuell machen. Justizminister Eisenreich sieht darin mehr Transparenz und Vertrauen in den Rechtsstaat. Der SC Freiburg möchte heute im größten Spiel der Vereinsgeschichte seinen ersten Europapokaltitel feiern. Im Endspiel der Europa League trifft der SC in Istanbul auf Aston Villa aus der Premier League. Im Fall des Sieges würde sich Freiburg zum ersten Mal für die Champions League qualifizieren. Anstoß in Istanbul ist um 21 Uhr.
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9: A9 München Richtung Nürnberg zwischen Manching und Ingolstadt Ost 2 Kilometer stockender Verkehr.
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9: In Eichstätt wird geblitzt in der Römerstraße in der 30er-Zone.
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9: In Ingolstadt am Münster messen wir momentan 17 Grad. Auch in Pfaffenhofen an der Skaterhalle sind 17 Grad. Und das Gleiche messen wir auch bei euch in Eichstätt. Heute ist wieder alles geboten in Sachen Wetter. Zum einen viele Wolken, die sorgen gelegentlich auch für Regenschauer. Und dazwischen zeigt sich die Sonne. Das heute so bei an die 18 Grad. Und später kann es auch noch das ein oder andere kleine Gewitter in der Region geben. Der Wettertrend. Sommer ist in Sicht. Morgen ist es noch ein bisschen wechselhaft. Aber ab Freitag wird es stetig sonniger und wärmer. Und nächste Woche dann richtig schön warm mit 27 Grad und mehr.
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2: Laufen oder walken und Runde um Runde Spendenbeiträge sammeln. Der UNICEF-Spendenlauf startet heute um 17 Uhr im Klenzepark. Treffpunkt ist der Platz vor der Reithalle. Eine Runde sind 750 Meter. Der Spendenbetrag pro Runde ist vorher festgelegt. Im Anschluss wird ein Spendencheck an UNICEF übergeben und dann kann bei DJ-Musik und einem Imbiss noch ein bisschen gefeiert werden. Der Quatsch-Comedy-Club macht heute in der Eventhalle in Ingolstadt Station. Vier aufstrebende Sterne der Szene geben sich die Ehre und versuchen euch mit Stand-Up-Comedy im Ärmelschütteln zu unterhalten. Los geht's heute um 20 Uhr. Es gibt noch Tickets an der Abendkasse. Keramik und mehr. So lautet der Titel einer Ausstellung von Bernhard Josef Kugler, die am Freitag im Neuburger Rathaus Fleetz eröffnet wird. Schwerpunkte sind Kleinplastiken, Terrakotten, Reliefs und Gefäße. Die Vernissage beginnt übermorgen um 19 Uhr. Die Ausstellung ist dann bis zum 14. Juni zu den üblichen Öffnungszeiten zu sehen. Der Eintritt ist frei.
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11: Die A9 München nach Nürnberg. Vorsicht, zwischen Denkendorf und Altmühltal der linke Fahrstreifen blockiert. Hier liegen mehrere Plastikteile auf der Fahrbahn und hier stehen zwei defekte Fahrzeuge.
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11: In Eichstätt in der Römerstraße Tempo 30. Da steht ein Blitzer. Danke an Xaver.
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14: Heute ist wieder alles geboten in Sachen Wetter. Zum einen viele Wolken, die sorgen gelegentlich auch für Regenschauer. Und dazwischen zeigt sich die Sonne, das heute so bei an die 18 Grad. Und später kann es auch noch das ein oder andere kleine Gewitter in der Region geben. Der Wettertrend. Sommer ist in Sicht. Morgen ist es noch ein bisschen wechselhaft. Aber ab Freitag wird es stetig sonniger und wärmer. Und nächste Woche dann richtig schön warm mit 27 Grad und mehr.
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3: Ich bin Dominik Schweiger. Tausende neue moderne Fahrzeuge, Schutzausrüstung und eine medizinische Notfall-Taskforce. Deutschland baut seinen Bevölkerungsschutz weiter aus. Die Pläne dafür hat Bundesinnenminister Dobrindt jetzt vorgestellt. Der Kern des Ganzen?
4: Militärische Verteidigung und zivile Verteidigung, sie müssen eng miteinander verzahnt werden.
3: Bis 2029 will der Bund dafür 10 Milliarden Euro ausgeben. Der Führerschein, der soll günstiger und auch flexibler werden. Das Bundeskabinett hat entsprechende Gesetzespläne von Verkehrsminister Schnieder auf den Weg gebracht. Bei Welt.tv hat er gesagt,
5: wir bauen vor allem Bürokratie ab, wir machen es einfacher, wir schaffen Optionen und dann wird am Ende ein günstigerer und einfacher Führerschein stehen.
3: Unter anderem soll der Theorieunterricht mehr digital stattfinden und der Fragenkatalog für die Theorieprüfung um ein Drittel schrumpfen. Die neuen Regeln sollen Anfang 2027 in Kraft treten. Die Bundesanwaltschaft hat in München ein Ehepaar als mutmaßliche chinesische Spione festgenommen. Die beiden deutschen Staatsangehörigen sollen für einen chinesischen Geheimdienst Kontakte zu Wissenschaftlern an deutschen Hochschulen geknüpft haben, um an Infos über militärisch nutzbare Hochtechnologie zu kommen. Heute werden sie dem Ermittlungsrichter vorgeführt. Bundestrainer Julian Nagelsmann gibt morgen den WM-Kader bekannt. Laut Medienberichten soll Bayern-Torwart Jonas Urbich als Trainingstorhüter dabei sein. Ein WM-Novum für das DFB-Team. Als Nummer 1 soll Manuel Neuer ins Tor zurückkehren. Stürmer Niklas Füllkrug soll hingegen nicht nominiert werden.
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6: Auf der A3 nach Passau zwischen Straubing und Schwarzach ein defekter LKW. A6 Nürnberg-Pilsen zwischen Pleistein und Grenzübergang Weidhaus ein liegen gebliebenes Fahrzeug auf dem Standstreifen. Und die A9 München nach Nürnberg zwischen Pfaffenhofen und Dreieck Holledau. Hier liegen Reifenteile auf dem rechten und mittleren Fahrstreifen verteilt.
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6: Wer ist da in der Leitung? Hallo.
8: Ja, servus, der Tobi ist dran.
6: Grüß dich.
8: Du, ich höre einen Blitzer für euch und zwar in Zeitlan Ortsdurchfahrt, Höhe Lerchenstraße, beide Seiten.
6: Im Landkreis Regensburg in Zeitlan Ortsdurchfahrt. Dankeschön.
8: Ja, servus.
6: Außerdem ein Blitzer in Eichstätt in der Römerstraße bei Tempo 30.
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6: Am Mittwochnachmittag Wolken mit ab und zu Sonne, aber auch Schauer und Gewitter möglich, dazu Wind bei 17, 18 Grad. Morgen auch meist bewölkt mit mal sonnigen Abschnitten, dazwischen vereinzelt Schauer und wärmer mit 19 bis 24 Grad. Der Wettertrend wird immer sonniger und wärmer. Sommerfeeling übers Wochenende schon an die knapp 30 Grad.
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6: Bergfest, Mittwoch, der Arbeitstag für die meisten von euch schon fast geschafft. Den Rest rocken wir auch noch gemeinsam mit Musik von Bon Jovi aus den 90ern gleich. Bed of Roses, davor Miles Smith mit Nice to Meet You. Um kurz nach drei jetzt. Schönen Nachmittag, ich bin Herbert Feldbauer.

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Der Nachmittag bei uns von 3 bis frei. Ihr kennt das, ihr seid irgendwo auf einer Veranstaltung, auf einem der Volksfeste oder Dulten zum Beispiel und müsst aufs stille Örtchen. Für uns Männer weniger stressig, weil es dort in der Regel recht zügig vorangeht. Anders bei den Damen, die oft Schlange stehen müssen. Und genau diese langen Schlangen vor Frauentoiletten, die sollen in Bayern bald der Vergangenheit angehören. Good News vom Bayerischen Landtag, der hat einem Antrag zugestimmt, wonach größere Veranstaltungen die gleiche Anzahl an Toiletten für Frauen wie für Männer haben müssen. Das Ding ist nur, die geänderte Vorschrift wird für Neubauten gelten, also bestehende Einrichtungen haben da Bestandsschutz, wenn man so will, und müssen nicht angepasst werden, und für sogenannte fliegende Bauten, also auch wie Festzelte oder so auf der Wiesn, bei Festivals gilt die Verordnung nicht. Dort liegt dann die Verantwortung weiter bei den Veranstaltern. Aber immerhin, Bayern plant die Klo-Revolution. Gleich viele Toiletten für Männer und für Frauen. Bei diesem historischen Durchbruch bewahrheitet sich mal wieder das alte Sprichwort: Notdurft macht erfinderisch. 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
9: Mit Kerstin Schulz. Bei einem LKW-Unfall auf der A9 bei Manching sind gestern Nachmittag 3 Personen verletzt worden, 2 davon schwer. Ein LKW-Fahrer aus Italien hatte ein Stauende übersehen. 3 weitere LKW wurden ineinander geschoben. Der Unfallverursacher und ein weiterer LKW-Fahrer wurden eingeklemmt und schwer verletzt. Sie mussten von der Feuerwehr befreit werden und wurden anschließend ins Krankenhaus geflogen. Den Gesamtschaden schätzt die Polizei auf rund 170.000 Euro. Die A9 in Richtung Nürnberg war zwischen Manching und Ingolstadt Süd wegen der Bergungsarbeiten bis in die Nacht komplett gesperrt. Gleich mehrere Brandmeldeanlagen haben heute um 7 Uhr morgens in einem Gebäude in der Esplanade in Ingolstadt Alarm ausgelöst. Darunter war auch ein Feuermelder im Aufzugsmaschinenraum. Der Löschzug der Ingolstädter Feuerwehr kontrollierte daraufhin den Aufzug und den Maschinenraum. Dort stellten die Einsatzkräfte leichten Rauch und Brandgeruch fest. Ursache war ein kaputter Aufzugsmotor. Verletzt wurde niemand. Auf der Partalbahn starten heute Bauarbeiten, deshalb müssen Bahnfahrer auf Änderungen achten. Betroffen ist die Strecke zwischen Augsburg Hauptbahnhof und Friedberg. Dort fallen Züge aus und es läuft ein Schienenersatzverkehr. Das hat aber auch Auswirkungen auf die Verbindungen ab Ingolstadt und Schrobenhausen. Die Sonderfahrpläne auf der Partalbahn gibt's auf brb.de. 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
10: A3 nach Nürnberg zwischen Neumarkt Ost und Neumarkt in der Oberpfalz gefahrt durch Fahrzeugteile auf dem linken Fahrstreifen. A3 Gegenrichtung Nürnberg-Regensburg zwischen Vielburg und Parsberg, defekter PKW. A9 München-Nürnberg, Vorsicht zwischen Pfaffenhofen und Dreieck-Holledau. Hier liegen Reifenteile auf dem rechten und mittleren Fahrstreifen. Und liegt noch was umeinander auf der A93 Weiden nach Regensburg zwischen Luewildenau und Wernberg-Köblitz. Ein Reifen an der Kante zur Mittelschutzplanke.
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10: Im Landkreis Regensburg in Zeitlan in der Ortsdurchfahrt steht ein Blitzer. Außerdem meldet uns der Ralf in Ehekirchen einen Neuburger Straße Höhe der Tankstelle beidseitig.
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10: Am Mittwochnachmittag Wolken mit ab und zu Sonne, aber auch Schauer und Gewitter möglich, dazu Wind bei 17, 18 Grad. Morgen auch meist bewölkt mit mal sonnigen Abschnitten, dazwischen vereinzelt Schauer und wärmer mit 19 bis 24 Grad. Der Wettertrend wird immer sonniger und wärmer. Sommerfeeling übers Wochenende schon an die knapp 30 Grad.
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Radio Inn von 3 bis Freitag, Mittwochnachmittag um kurz nach 3:30. Sagt mir, welche Farbe eure Kleidung heute hat und ich sage euch, in welcher Stimmung ihr gerade seid. Genau das ist gerade Thema in einem Ingolstädter Museum. Was die Farben, die wir tragen, über unsere Stimmung aussagen, wo und was dahinter steckt, hört ihr gleich hier bei uns bei Radio Inn.

0: Radio N auf dem Nachhauseweg. Der Frühling leuchtet gerade in seinen buntesten Farben. Und um Farben geht's auch jetzt, wie versprochen. Was sagen die Farben, die wir so kleidungstechnisch tragen, über unsere Stimmung aus? Darum geht's gerade im Marie-Louise-Fleißer-Haus in Ingolstadt. Grün zum Beispiel, was bedeutet das? Museumspädagogin Magdalena Todorova.
1: Die Farbe Grün steht für Natur, steht für die Entspannung und es ist auch eine grüne Farbe für die optimale Teamplayer. Geeignet ist ein Mensch, den verschiedene Richtungen zusammenbringen kann, verschiedene Meinungen miteinander übersetzen kann und das sind die ideale Schlichter auch sozusagen.
0: Interessant, gell? Auf Entdeckungsreise in die Welt der Farben könnt ihr ab sofort im Marie-Louise-Fleißer-Haus in Ingolstadt gehen. Die Schriftstellerin hat nämlich ausgefallene Stoffe und Muster geliebt. Die könnt ihr in einer neuen Aktion dort entdecken. Und das ist für jedes Alter was. Gibt verschiedene Farbexperimente und Spiele. Dabei wird erforscht, wie Farben wirken. Am Ende könnt ihr sogar euer ganz eigenes Farbmuster erstellen, also der Kreativität freien Lauf lassen, so wie daheim im Kleiderschrank. 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

0: spielen wir gleich auf Radio N.
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1: Ich bin Dominik Schweiger. Die Bundesregierung will Deutschland besser auf Krisen und mögliche Gefahren vorbereiten. Dafür sollen in den kommenden Jahren 10 Milliarden Euro in den Zivil- und Bevölkerungsschutz investiert werden. Geplant sind unter anderem mehr Geld für das technische Hilfswerk, bessere medizinische Versorgung im Katastrophenfall und zusätzliche Ausrüstung. Hintergrund sind unter anderem der Ukraine-Krieg und die Sorge vor Cyberangriffen oder Sabotage. Die Bundesregierung will außerdem den Führerschein günstiger machen. Künftig soll der Theorieunterricht komplett online möglich sein. Außerdem sollen Fahrschulen flexibler entscheiden können, wie viele Sonderfahrten nötig sind. Beschlossen worden ist außerdem der Weg für eine europäische digitale Brieftasche. Damit sollen sich Bürgerinnen und Bürger künftig europaweit digital ausweisen können, etwa bei Behördengängen oder der Eröffnung eines Bankkontos. München hat den nächsten Schritt für eine mögliche Olympia-Bewerbung gemacht. Der Stadtrat hat das erweiterte Konzept für Spiele ab 2036 beschlossen. Ein Kernpunkt: die Olympischen Spiele sollen möglichst klimaschonend stattfinden. Die Unterlagen werden nun beim Deutschen Olympischen Sportbund eingereicht. Der DOSB will Ende September entscheiden, wo die Spiele stattfinden. In München, Hamburg, Berlin oder der Region Rhein-Ruhr. Der SC Freiburg möchte heute im größten Spiel der Vereinsgeschichte seinen ersten Europapokaltitel feiern. Im Endspiel der Europa League trifft der SC in Istanbul auf Aston Villa aus der Premier League. Im Fall des Sieges würde sich Freiburg zum ersten Mal für die Champions League qualifizieren. Anstoß in Istanbul ist um 21 Uhr.
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2: Vorsicht, auf der A3 Passau nach Regensburg zwischen Straubing und Kirchroth defekter PKW auf dem Standstreifen. A6 Nürnberg-Pilsen zwischen Fohnstrauß-West und Fohnstrauß-Ost ein liegen gebliebenes Fahrzeug. A9 München-Nürnberg zwischen Manching und Denkendorf 5 Kilometer stockender Verkehr, 9 Minuten plus. Und im weiteren Verlauf der A9 zwischen Greding und Hildpolstein defekter LKW im Baustellenbereich. Der rechte Fahrstreifen ist hier blockiert. Es sind Personen auf der Fahrbahn.
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2: Hallo, wer ist da bitte?
3: Ja, hallo, da ist die Sabine. Ich wollte einen Blitzer melden. Mhm. In der Frankenstraße stadtauswärts unter der Oberpfalzbrücke, also Duldbrücke.
2: In Regensburg, Frankenstraße stadtauswärts. Dankeschön.
3: Jo, bitteschön.
2: Bitte, ciao.
3: Ciao, servus.
2: Außerdem ein Blitzer im Landkreis Regensburg in Zeitlan, Ortsdurchfahrt. Und in Ehekirchen, Neuburger Straße, Höhe der Tankstelle beidseitig.
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2: Der Start in den Mittwoch, Feierabend. Mit Wolken, ab und zu Sonne, aber auch Schauer oder Gewitter möglich. Bei 17, 18 Grad, dazu windig. Morgen auch meist bewölkt, mit mal sonnigen Abschnitten und schon wärmer mit 19 bis 24 Grad. Der Wettertrend. Sommerfeeling kommt auf uns zu, wird immer sonniger und wärmer. Übers Wochenende schon an die 30 Grad.
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2: Nach 4 in diese Stunde gehen wir rein mit den 90ern. Alanis Morissette, Ironic gleich und direkt davor ganz neu aus diesem Jahr. Leonie mit Calum Scott gemeinsam und der Hit Stay. Schönen Start in den Feierabend am Mittwoch. Ich bin Herbert Feldbauer.

0: von 3 bis 3, der Mittwochnachmittag. Der Start in den Feierabend mit guter Musik gleich von Patrick Swayze und Wendy Fraser, She's Like the Wind. Das sind die 80er. Ich hoffe, ich habe für euch jetzt ganz klar und deutlich gesprochen. Nicht, dass es zu einem Missverständnis kommt, wie bei einem Mann, der jetzt am Polizeigroßeinsatz ausgelöst hat, weil er so ein bisschen genuschelt hat. Passiert in NRW, da hat der Mann die 110 gerufen und gemeldet, er habe in seinem Wintergarten 2 Frauen eingesperrt. Diese wollten über die Terrasse in sein Haus eindringen. Zitat. Einbrecherinnen. Sofort hat die Polizei mehrere Streifenwagen zum Einsatzort geschickt. So, und dann vor Ort haben die Polizisten gemerkt, es war alles ein Riesenirrtum. Es waren nicht 2 Frauen, sondern 2 Pfauen. Also diese auffälligen Vögel, die haben sich in den Wintergarten von dem Mann verirrt und deswegen hat er die Polizei angerufen. War natürlich ein Riesengelächter. Also der Mann hatte 2 Pfauen in seinem Wintergarten eingesperrt. Die Polizisten hatten beim Notruf 2 Frauen verstanden. Ich sag mal, besser so als andersrum.
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12: Mit Kerstin Schulz. Bei einem Lkw-Unfall auf der A9 bei Manching sind gestern Nachmittag 3 Personen verletzt worden, 2 davon schwer. Ein Lkw-Fahrer aus Italien hatte ein Stauende übersehen, 3 weitere Lkw wurden ineinander geschoben. Der Unfallverursacher und ein weiterer Lkw-Fahrer wurden eingeklemmt und schwer verletzt. Sie mussten von der Feuerwehr befreit werden und wurden anschließend ins Krankenhaus geflogen. Den Gesamtschaden schätzt die Polizei auf rund 170.000 Euro. Die A9 in Richtung Nürnberg war zwischen Manching und Ingolstadt Süd wegen der Bergungsarbeiten bis in die Nacht komplett gesperrt. Gleich mehrere Brandmeldeanlagen haben heute um 7 Uhr morgens in einem Gebäude in der Esplanade in Ingolstadt Alarm ausgelöst. Darunter war auch ein Feuermelder im Aufzugsmaschinenraum. Der Löschzug der Ingolstädter Feuerwehr kontrollierte daraufhin den Aufzug und den Maschinenraum. Dort stellten die Einsatzkräfte leichten Rauch und Brandgeruch fest. Ursache war ein kaputter Aufzugsmotor. Verletzt wurde niemand. Auf der Partalbahn starten heute Bauarbeiten, deshalb müssen Bahnfahrer auf Änderungen achten. Betroffen ist die Strecke zwischen Augsburg Hauptbahnhof und Friedberg. Dort fallen Züge aus und es läuft ein Schienenersatzverkehr. Das hat aber auch Auswirkungen auf die Verbindungen ab Ingolstadt und Schrobenhausen. Die Sonderfahrpläne auf der Partalbahn gibt's auf brb.de. 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
13: Die A3 Passau-Regensburg zwischen Straubing und Kirchroth, defekter PKW auf dem Standstreifen. A6 Nürnberg-Pilsen zwischen Fohnstrauß West und Fohnstrauß Ost, Gefahr durch ein liegengebliebenes Fahrzeug ebenfalls. A9 München-Nürnberg, Vorsicht, an der Ausfahrt Ingolstadt Süd, ein unfallgefährliche Situation hier. Und A93 Regensburg-Weiden zwischen Regenstauf und Ponholz, Fahrzeugteile auf dem mittleren Fahrstreifen.
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13: Servus, der Herbert hier.
14: Ja, hallo, ich wollte gerade Bescheid geben. Der Blitzer ist umgezogen von der Oberpfalzbrücke rüber zum Regina-Kino stadteinwärts.
13: Also der Blitzer jetzt in Regensburg beim Regina-Kino stadteinwärts. Michael, danke dir. Servus.
14: Ciao.
13: Ein Blitzer steht außerdem in Ehekirchen, Neuburger Straße, Höhe der Tankstelle. Beidseitig blitzt der.
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13: Der Start in den Mittwoch, Feierabend. Mit Wolken, ab und zu Sonne, aber auch Schauer oder Gewitter möglich. Bei 17, 18 Grad, dazu windig. Morgen auch meist bewölkt, mit mal sonnigen Abschnitten und schon wärmer mit 19 bis 24 Grad. Der Wettertrend. Sommerfeeling kommt auf uns zu, wird immer sonniger und wärmer. Übers Wochenende schon an die 30 Grad.
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Radio Inn um 20 vor 5. Mitte der Woche, kurz vor Pfingsten. Das Wetter wird immer schöner, mehr Sonne und sehr warme Temperaturen so zum Wochenende hin. Da zieht es uns zurecht raus und wir starten mit unserer Ausflugsserie quer durch die Region. Wohin es bei unserer ersten Entdeckertour geht, das hört ihr gleich bei uns hier bei Radio Inn.

0: kurz vor 5 am Mittwoch. Pünktlich zum Wochenende wird das Wetter bei uns sommerlich warm und dann wartet da auch noch das verlängerte Pfingstwochenende auf uns. Wir starten passend unsere Ausflugsserie und Radio Innenlokalreporter Oliver Scholtisek nimmt uns mit in den Klenzepark. Allerdings abseits der bekannten Pfade.
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2: In Klenze kennt man. Der Lieblingspark der Ingolstädter ist ein Ort zum Chillen und Seele baumeln lassen. Spannend und geheimnisvoll ist der Spaziergang hintenrum. Viel Wald, ein bisschen Flair à la Provence und eine scheinbar verwunschene Wasserwelt erwarten euch. Am besten ihr startet euren Ausflug am Parkplatz an der Donautherme. Bevor es geradeaus Richtung Donaustrand geht, biegt ihr vor dem Kunstwerk im Klenzepark links ab. Da empfängt euch zwischen Bahngleisen und historischem Festungsbau ein wilder Dschungel mit Spechten, Eichhörnchen und anderen Waldbewohnern. Am ehemaligen Eingang zum Landesgartenschaugelände 92 könnt ihr kurz im französischen Garten ausruhen, inmitten von Rosen und Lavendel. Geradeaus weiter geht's am Bachlauf entlang. Die Teichlandschaft mit Pavillons und Holzstegen ist zwar ein bisschen in die Jahre gekommen, verströmt aber immer noch den Charme der ehemaligen Landesgartenschau. Zurück könnt ihr am Exerzierhaus vorbei am großen Spielplatz im Klenze Halt machen und die Kinder austoben lassen.
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0: fast 1200 Fragen zusammengestrichen werden und Fahrschüler sich digital per App vorbereiten können.
1: Die Bundesregierung will außerdem den Schutz der Bevölkerung im Verteidigungs- und Krisenfall stärken. Das Kabinett hat dafür Vorschläge von Innenminister Dobrindt beschlossen. Geplant sind unter anderem neue Fahrzeuge, weitere Ausrüstung und Notfalllager mit wichtigen Materialien. Bis 2029 sollen insgesamt 10 Milliarden Euro in den Zivil- und Bevölkerungsschutz investiert werden. Bayerns Umweltminister Glauber sieht trotz Kritik von Experten keine Probleme für Bayerns Klimaziele. Der Freistaat sei mit vielen Maßnahmen gut aufgestellt, sagte Glauber. Zuvor hatte ein Expertenrat die Klimaschutzpolitik des Bundes als unzureichend kritisiert. Auch Grüne und SPD in Bayern werfen der Staatsregierung vor, beim Klimaschutz zu wenig zu tun und die Ziele abzuschwächen. Bayern will jetzt, wie der Bund, erst 2045 klimaneutral werden. Der SC Freiburg steht heute vor dem größten Spiel seiner Vereinsgeschichte. Im Finale der Europa League trifft Freiburg in Istanbul auf Aston Villa aus der Premier League. Mit einem Sieg würde sich der SC Freiburg zum ersten Mal für die Champions League qualifizieren. Anstoß in Istanbul ist um 21 Uhr.
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3: Die A3 Passau-Regensburg zwischen Straubing und Kirchroth, defekter PKW auf dem Standstreifen. A9 München-Nürnberg an der Ausfahrt Ingolstadt Süd, ein Unfall, es staut sich in dem Bereich. Außerdem zwischen Greding und Hilpoltstein auf der A9 ein defekter LKW im Baustellenbereich und Personen hier auf der Fahrbahn. A93 Regensburg-Weiden zwischen Regenstauf und Ponholz, hier liegen Fahrzeugteile auf dem mittleren Fahrstreifen.
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3: In Ehekirchen, Neuburger Straße, Höhe der Tankstelle, ein Blitzer. Außerdem im Landkreis Regensburg in Heinz-Acker, 30er-Zone ist es, auf dem Weg zum Supermarkt.
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3: Am Mittwoch Feierabend ein Sonne-Wolken-Mix, auch mit Schauern oder Gewittern über den Abend. Dazu Wind bei 17, 18 Grad. Morgen auch meist bewölkt, dazu sonnige Abschnitte, dazwischen vereinzelt Schauer und schon milder mit 19 bis 24 Grad. Der Wettertrend. Altmühltal und Holledau freuen sich auf Sommer, wird sau, wird immer sonniger und wärmer, an die 30 Grad dann übers Wochenende schon.
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3: In dieser halben Stunde das neueste Mitmachprojekt der Bundesregierung und wie uns das im Alltag helfen soll. Dazu Musik von Madonna gleich, die 2000er, American Pie. Vorher Benson Boone und Sorry, I'm Here for Someone Else. Ich bin Herbert Feldbauer. Wir haben es kurz nach fünf jetzt.

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0: alles erledigt, was ihr erledigen wolltet. Wir alle haben es schon mal erlebt, dass wir gefühlt eine Ewigkeit bei irgendeiner Behörde, auf irgendeinem Amt gewartet haben. Wir alle haben schon mal lange Formulare, komplizierte Anträge ausgefüllt. Das alles soll besser werden. Jetzt startet ein ungewöhnliches Projekt direkt von der Bundesregierung. Wir können und sollen selbst Ideen liefern, wie der Staat einfacher und moderner werden kann. Deutschland, was geht, heißt das Projekt. Soll eine Art bundesweiter Ideenwettbewerb sein für bessere Verwaltung. Bis Mitte Juni können wir online oder telefonisch melden, wo Behörden im Alltag nerven oder Prozesse unnötig kompliziert sind. Danach wird dann öffentlich abgestimmt, welche Themen besonders wichtig sind. Für die besten Ideen sollen dann konkrete digitale Lösungen entwickelt werden. Und das Vorbild für Deutschland? Taiwan. Bei digitaler Bürgerbeteiligung gilt Taiwan tatsächlich als Vorreiter. Jetzt startet ein bundesweites Projekt. Wie der Staat einfacher, besser und moderner werden kann, wir alle können mithelfen. Dann hoffen wir, dass wir hier bei uns auch bald auf einer Stufe mit Taiwan sind.
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12: Mit Kerstin Schulz. Über 800.000 Euro Zuschuss für unsere Region. Im Rahmen der Bayerischen Städtebauförderung unterstützt der Freistaat Bauprojekte in Städten und Gemeinden. Mit dem Geld sollen die Lebensräume für Bürgerinnen und Bürger attraktiver gestaltet und die Folgen des Klimawandels abgewendet werden. Mit 320.000 Euro geht der größte Anteil nach Manching für die Sanierung der Max-Immelmann-Kaserne. Weitere 220.000 Euro fließen in den Großmehringer Ortskern. Insgesamt unterstützt der Freistaat Bayern dieses Jahr rund 250 Städte, Märkte und Gemeinden mit insgesamt 58 Millionen Euro. Ein Ausweichmanöver hat gestern früh in Lenting einen Unfall mit mehreren 10.000 Euro Sachschaden verursacht. Ein 19-Jähriger war in der Bahnhofstraße unterwegs, als plötzlich ein Kind vor ihm auf die Straße rannte. Der junge Autofahrer wich aus, prallte gegen den Bordstein, touchierte ein geparktes Auto und ein Verkehrsschild. Verletzt wurde niemand, das Auto musste abgeschleppt werden. Die Polizei Ingolstadt sucht jetzt einen Jungen im Grundschulalter, der gestern früh eine blaue Jacke getragen hat, und nimmt Hinweise entgegen. Und wieder eine Baustelle in Ingolstadt. Die Stadtwerke schließen ab der kommenden Woche eine neue Trafo-Station an das öffentliche Netz an. Deshalb ist es ab Dienstag nicht mehr möglich, von der Frühlingsstraße in die Regensburger Straße abzubiegen. Die Bauarbeiten der Stadtwerke dauern voraussichtlich 2 Wochen und können auch außerhalb der üblichen Arbeitszeiten stattfinden. 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
13: Die A9 München nach Nürnberg zwischen Manching und Ingolstadt Süd. Hier Gefahr durch eine Unfallstelle. Es staut sich in dem Bereich. Auf 7 Kilometer, 50 Minuten plus. A93 Holledau nach Regensburg zwischen Hausen und Saalhaupt. Hier liegt ein Metallteil auf der Fahrbahn. Im weiteren Verlauf der A93 nach Weiden zwischen Regenstauf und Podenholz ebenfalls Fahrzeugteile. Und dann ist hier noch jemand in der Leitung.
14: Hier ist der Frank, hallo.
13: Servus.
14: Ich wollte meine Verkehrsstörung melden, und zwar in Regensburg auf der Friedensstraße. Stadteinwärts von Königswiesenkomm ist die wegen einer Demonstration von 3 Leuten die Straße gesperrt.
13: Ah, wieder der übliche Mittwochabend, ne?
14: Irgendeine, ja, 3 Leute sind da gelaufen. Vor den Arkaden, stadteinwärts gesperrt.
13: Okay, danke schön für die Info, gell? Servus.
14: Bitte, ciao.
13: Wieder wie jeden Mittwoch Feierabend eine Klimademo der Gruppe Letzte Generation.
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13: Im Landkreis Regensburg in Heinz-Acker, 30er-Zone, ein Blitzer gemeldet.
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13: Am Mittwoch Feierabend ein Sonne-Wolken-Mix, auch mit Schauern oder Gewittern über den Abend. Dazu Wind bei 17, 18 Grad. Morgen auch meist bewölkt, dazu sonnige Abschnitte, dazwischen vereinzelt Schauer und schon milder mit 19 bis 24 Grad. Der Wettertrend. Altmühltal und Holledau freuen sich auf Sommer, wird sau, wird immer sonniger und wärmer, an die 30 Grad dann übers Wochenende schon.
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Der Feierabend bei Radio in 20 vor 6. Sie leben in Pfützen, sehen aus wie Pfützen und sind älter als alles, was ihr so kennt. Urzeitkrebse. Die Kultkrabbelfiecher aus dem Yps-Heft haben jetzt eine eigene Ausstellung im Jura-Museum in Eichstätt. Warum es der perfekte Ausflugstipp für die ganze Familie in den Pfingstferien ist, das erfahrt ihr gleich.

0: Radio Inn, kurz vor 6 am Mittwoch. Kennt ihr noch das legendäre Yps-Heft? War Mitte der 70er richtig angesagt. In jedem Comic-Heft hat es ein Gimmick gegeben und der absolute Renner waren die Urzeitkrebse. Christina Ilfrim, die wissenschaftliche Leiterin des Jura-Museums auf der Eichstätter Willibaldsburg.
1: In Ausgabe 25 gab es ein magisches Pulver, aus dem dann kleine Urzeitkrebschen schlüpften. In Ausgabe 26 gab es das Futter für die Urzeitkrebse, weil ungefähr eine Woche später sollten sie dann geschlüpft sein und brauchten Futter. Und das war ein ziemlich großes Erfolgsmodell, das Yps immer wieder aufgelegt hat, zu sehen in der Ausstellung.
0: Also da gibt's in der neuen Sonderausstellung im Jura-Museum in Eichstätt tatsächlich Yps-Hefte zu sehen und Urzeitkrebse. Diese Mini-Lebewesen gibt es seit 500 Millionen Jahren. Sie haben die Dinosaurier kommen und gehen sehen und bevölkern noch heute die Welt. Die Tierchen selbst leben nur wenige Tage oder Wochen, aber ihre Eier, die haben ein Haltbarkeitsdatum, von dem sogar ein Zwieback nur träumen kann, Biologe Andreas Hecker.
2: Der Rekord bei Daphnien-Eiern, die noch keimfähig sind, liegt bei über 100 Jahren. Ich glaube 110, 112 Jahre. Triops-Eier hat man auf der ISS gehabt für über ein Jahr. Und zwar nicht in der ISS, sondern außen drauf, auf der Außenhaut, um mal zu gucken, inwieweit kosmische Strahlung den Eiern schadet. Und nachdem sie wieder zurück auf der Erde waren, hat man sie dann ausschlüpfen lassen und denen ging's gut. Also die hatten da irgendwie keine Schäden gezeigt.
0: Wo sich die kleinen Krebse allerdings am wohlsten fühlen, das sind Pfützen. Im Jura-Museum sind deshalb auch zwei kleine Aquarien aufgebaut, damit ihr die Urzeitviecher in Aktion beobachten könnt. Die Ausstellung Urzeitkrebse über Lebenskünstler der Natur ist bis November zu sehen. Infos findet ihr online unter jura-museum.de. Kleiner Tipp von Radio Inn.

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16: Ich bin Dominik Schweiger. Die Fahrschulverbände halten von den Führerscheinplänen der Bundesregierung nicht wirklich viel. Sie warnen, dass bei einer kürzeren Ausbildung oder vereinfachten Prüfung die Verkehrssicherheit leiden könnte. Der Plan der Bundesregierung, mehr digitaler Theorieunterricht, kleinerer Fragenkatalog für die Prüfung und flexiblere Vorgaben bei Sonderfahrten, das soll den Führerschein insgesamt günstiger machen. Tausende neue moderne Fahrzeuge, Schutzausrüstung und eine medizinische Notfall-Taskforce. Deutschland baut seinen Bevölkerungsschutz weiter aus. Die Pläne dafür hat Bundesinnenminister Dobrindt jetzt vorgestellt. Der Kern des Ganzen?
17: Militärische Verteidigung und zivile Verteidigung.
16: Deutschland baut seinen Bevölkerungsschutz weiter aus. Die Pläne dafür hat Bundesinnenminister Dobrindt jetzt vorgestellt. Der Kern des Ganzen?
17: Militärische Verteidigung.

0: Reich sieht darin mehr Transparenz und Vertrauen in den Rechtsstaat. Der SC Freiburg möchte heute im größten Spiel der Vereinsgeschichte seinen ersten Europapokaltitel feiern. Im Endspiel der Europa League trifft der SC in Istanbul auf Aston Villa aus der Premier League. Im Falle eines Sieges würde sich Freiburg zum ersten Mal für die Champions League qualifizieren. Anstoß in Istanbul ist um 21 Uhr.
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2: Die A3 nach Passau zwischen Straubing und Bogen, ein defekter LKW, das dauert noch bis ca. 21 Uhr, bis der geborgen ist. Weiter auf die A9, München nach Nürnberg zwischen Manching und Ingolstadt Süd, ein Unfall, der Standstreifen blockiert ist, staut sich hier. Eine knappe Dreiviertelstunde mehr einplanen. Auch auf der A9 nach Nürnberg zwischen Greding und Hilpoltstein, defekter LKW im Baustellenbereich, der rechte Fahrstreifen blockiert Personen auf der Fahrbahn. Und A93... Holledau-Regensburg zwischen Kreuz-Regensburg und Prüfening. 1 Kilometer Stau im Moment.
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2: Im Stadtgebiet von Regensburg. Frankenstraße gegenüber vom Regina-Kino, Stadt einwärts. Tempo 50 gilt hier. Dankeschön an Stefan und Alexa fürs Bestätigen.
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2: Am Mittwoch Feierabend noch 15, 16 Grad mit Wolken, vereinzelt Sonne, aber auch mit Schauern und Gewittern über den Abend. Morgen meist bewölkt mit sonnigen Abschnitten, dazwischen vereinzelt Schauer und schon wärmer mit 19 bis 24 Grad. Der Wettertrend. Es wird immer sonniger und wärmer. Sommerfeeling kommt auf uns zu, übers Wochenende schon an die 30 Grad.

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2: Einen schönen guten Abend. Herbert Feldbauer hier, kurz nach sechs. Während es bei euch dann gleich Abendessen gibt, geht's bei uns weiter mit guter Musik. Die Backstreet Boys, Everybody aus den 90ern. Der Alex Warren dazu. Taylor Swift, The Fate of Ophelia. So geht's jetzt rein in diese Stunde.

Der Mittwochabend von 3 bis frei, während die Donau weiter munter vor sich hin fließt, bei uns gleich gute Musik von Nick Kershaw, The Riddle aus den 80ern. Ich hoffe, ich habe für euch jetzt ganz klar und deutlich gesprochen. Nicht, dass es zu einem Missverständnis kommt, wie bei einem Mann, der jetzt am Polizeigroßeinsatz ausgelöst hat, weil er so ein bisschen genuschelt hat. Passiert in NRW, da hat der Mann die 110 gerufen und gemeldet, er habe in seinem Wintergarten 2 Frauen eingesperrt. Diese wollten über die Terrasse in sein Haus eindringen. Zitat. Einbrecherinnen. Sofort hat die Polizei mehrere Streifenwagen zum Einsatzort geschickt. So, und dann vor Ort haben die Polizisten gemerkt, es war alles ein Riesenirrtum. Es waren nicht 2 Frauen, sondern 2 Pfauen. Also diese auffälligen Vögel, die haben sich in den Wintergarten von dem Mann verirrt und deswegen hat er die Polizei angerufen. War natürlich ein Riesengelächter. Also der Mann hatte 2 Pfauen in seinem Wintergarten eingesperrt. Die Polizisten hatten beim Notruf 2 Frauen verstanden. Ich sag mal, besser so als andersrum.

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6: Mit Kerstin Schulz. Über 800.000 Euro Zuschuss für unsere Region. Im Rahmen der Bayerischen Städtebauförderung unterstützt der Freistaat Bauprojekte in Städten und Gemeinden. Mit dem Geld sollen die Lebensräume für Bürgerinnen und Bürger attraktiver gestaltet und die Folgen des Klimawandels abgewendet werden. Mit 320.000 Euro geht der größte Anteil nach Manching für die Sanierung der Max-Immelmann-Kaserne. Weitere 220.000 Euro fließen in den Großmehringer Ortskern. Insgesamt unterstützt der Freistaat Bayern dieses Jahr rund 250 Städte, Märkte und Gemeinden mit insgesamt 58 Millionen Euro. Ein Ausweichmanöver hat gestern früh in Lenting einen Unfall mit mehreren 10.000 Euro Sachschaden verursacht. Ein 19-Jähriger war in der Bahnhofstraße unterwegs, als plötzlich ein Kind vor ihm auf die Straße rannte. Der junge Autofahrer wich aus, prallte gegen den Bordstein, touchierte ein geparktes Auto und ein Verkehrsschild. Verletzt wurde niemand, das Auto musste abgeschleppt werden. Die Polizei Ingolstadt sucht jetzt einen Jungen im Grundschulalter, der gestern früh eine blaue Jacke getragen hat, und nimmt Hinweise entgegen. Und wieder eine Baustelle in Ingolstadt. Die Stadtwerke schließen ab der kommenden Woche eine neue Trafo-Station an das öffentliche Netz an. Deshalb ist es ab Dienstag nicht mehr möglich, von der Frühlingsstraße in die Regensburger Straße abzubiegen. Die Bauarbeiten der Stadtwerke dauern voraussichtlich 2 Wochen und können auch außerhalb der üblichen Arbeitszeiten stattfinden. 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
7: Die A3 nach Passau zwischen Straubing und Bogen, ein defekter LKW auf dem Standstreifen. A9 München nach Nürnberg zwischen Manching und Ingolstadt Süd, ein Unfall. Es staut sich hier auf knapp 10 Kilometer, 20 Minuten plus.
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7: In Ingolstadt wird geblitzt in der Römerstraße stadtauswärts. Dankeschön an die Katrin in Ehekirchen. Neuburger Straße Höhe Tankstelle bestätigt vom Jürgen der Blitzer. Außerdem in Regensburg Frankenstraße gegenüber vom Regina Kino stadteinwärts bei Tempo 50 einer und im Landkreis Regensburg in Zeitlan Ortseingang von Regensburg aus kommend.
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7: Am Mittwoch Feierabend noch 15, 16 Grad mit Wolken, vereinzelt Sonne, aber auch mit Schauern und Gewittern über den Abend. Morgen meist bewölkt mit sonnigen Abschnitten dazwischen, vereinzelt Schauer und schon wärmer mit 19 bis 24 Grad. Der Wettertrend. Es wird immer sonniger und wärmer. Sommerfeeling kommt auf uns zu, übers Wochenende schon an die 30 Grad.
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Wir nehmen Anlauf in den nächsten Tagen auf mehr Sonne und wärmere Temperaturen. Lust auf Picknick, Live-Musik und neue Schätze für einen Kleiderschrank. Ingolstadt feiert morgen den Zusammenhalt in Vielfalt-Tag. Warum wir alle zusammen ein Zeichen setzen und was auf dem Theatervorplatz abgeht, das hört ihr gleich bei uns.

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1: Kurz vor sieben am Mittwochabend, Radio In. Und da starten wir jetzt das Motto für morgen: Brücken bauen statt Mauern errichten. Morgen ist zum allerersten Mal der bundesweite Aktionstag Zusammenhalt in Vielfalt. Und Ingolstadt ist natürlich auch mit dabei. Und zwar gleich mit mehreren Veranstaltungen auf einmal. Welche denn? Ingrid Gumplinger, Integrationsbeauftragte.
2: Mit drei ganz tollen Aktionen, mit einem Festival der Vielfalt auf dem Theatervorplatz, mit einer Filmvorführung zu antisemitischen Verschwörungstheorien in der Gesellschaft und am Abend dann mit einem interreligiösen Friedensgebet in der St. Matthäuskirche.
1: Und wenn ihr zwischendurch mal so richtig feiern wollt, dann schaut ihr am besten auf dem Theatervorplatz vorbei. Staatsdramaturgin Lisa Maria Schacher, was erwartet uns da bei euch?
3: Es wird einen Kleidertausch geben ab 14 Uhr, wo man alte Klamotten gegen neue Schätze tauschen kann. Es wird den ganzen Tag Live-Musik geben von verschiedenen Künstlern und es ist ein Tag voller Musik, Austausch und Begegnung, ob beim Picknick, ob beim Kleidertausch oder beim Lagerfeuer am Abend. Das ist eine Kooperation des Stadttheaters mit dem Stadtjugendring und der Fronte 79, auf die wir uns sehr freuen.
1: Also schnappt euch ein paar Freunde, die Grills und Bierbänke warten schon auf euch. Alle weiteren Infos zum Aktionstag Zusammenhalt in Vielfalt findet ihr auch online zum Nachlesen auf ingolstadt.de. 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
7: Ich bin Dominik Schweiger. Der Bundestag berät momentan zum ersten Mal über einen Gesetzentwurf der Bundesregierung zum Recht auf Reparatur. Mit der geplanten Reform soll eine EU-Richtlinie in nationales Recht umgesetzt werden. Der Entwurf sieht strengere Vorgaben für die Hersteller vor. Mehr von Fiona Reinhardt.
8: Die neuen Regeln sollen dazu anregen, sich für eine Reparatur zu entscheiden, anstatt für ein neues Produkt, so Bundesjustizministerin Stefanie Hubig. Konkret geht es darum, dass Hersteller von beispielsweise Waschmaschinen, Computern, E-Rollern und Co. dazu verpflichtet werden, die Geräte während der üblichen Lebensdauer zu einem angemessenen Preis zu reparieren, unabhängig von der Dauer der Produktgarantie.
7: Die Bundesregierung hat ein milliardenschweres Ausbauprogramm für den Zivilschutz beschlossen. Bis 2029 sollen 10 Milliarden Euro investiert werden, unter anderem in Ausrüstung und Personal des Technischen Hilfswerks. Geplant ist außerdem, öffentliche Schutzräume wie Bunker oder Tiefgaragen in einer Datenbank zu erfassen. Auch beim Führerschein sind Änderungen geplant. Durch mehr Digitalisierung und weniger Bürokratie sollen die Kosten künftig sinken. Bei einem Verkauf über Kleinanzeigen ist ein Mann in Murnau am Staffelsee schwer verletzt worden. Ein angeblicher Kaufinteressent soll in der Wohnung des Verkäufers plötzlich eine Schuss.

0: Halbfinale für die Champions League qualifizieren. Anstoß in Istanbul ist um 21 Uhr.
1: 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Hier die wichtigsten Meldungen von den Straßen bei uns in der Region. Fahrt auf der A9 München in Richtung Ingolstadt besonders vorsichtig. Zwischen den Anschlussstellen Greding und Hilpoltstein kommt es zu Behinderungen wegen eines defekten LKWs auf dem rechten Fahrstreifen.
2: Mit Regen ist heute Abend bei 18 Grad nicht mehr zu rechnen, aber die Bewölkung nimmt immer mehr zu. Die Temperaturen sind auf dem Rückzug. Es geht in der Nacht runter bis auf 11 Grad. Morgen im Laufe des Tages sind immer wieder mal Schauer möglich, aber es bleibt mild bei Werten zwischen 15 und 17 Grad. Der Radio Inn Wettertrend. Ab Donnerstag wird es sonniger und wärmer und wir steuern auf ein traumhaftes Pfingstwochenende zu.
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3: Wir steuern schön langsam aufs lange Pfingstwochenende zu, auf die Pfingstferien. Das ist der Mittwochabend um kurz nach 7. Herbert Feldbauer hier zum Feierabend. Gute Musik gleich von Bryan Adams und Melanie C. gemeinsam. When You're Gone, das sind die 90er. Vorher Lady Gaga mit Abracadabra.
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Der Mittwoch, Feierabend, Viertel nach sieben, jetzt mit der Geschichte, die mich heute gefreut hat. Gute Nachrichten für alle, die schon mal viel zu lange gewartet haben in irgendeiner Behörde, auf irgendeinem Amt oder lange komplizierte Anträge ausfüllen mussten. Das soll besser werden. Jetzt startet ein ungewöhnliches Projekt direkt von der Bundesregierung. Wir können und sollen selbst Ideen liefern, wie der Staat einfacher und moderner werden kann. Deutschland, was geht, heißt das Projekt. Soll eine Art bundesweiter Ideenwettbewerb sein für bessere Verwaltung. Bis Mitte Juni können wir online oder telefonisch melden, wo Behörden im Alltag nerven oder Prozesse unnötig kompliziert sind. Danach wird dann öffentlich abgestimmt, welche Themen besonders wichtig sind. Für die besten Ideen sollen dann konkrete digitale Lösungen entwickelt werden. Und das Vorbild für Deutschland? Taiwan. Bei digitaler Bürgerbeteiligung gilt Taiwan tatsächlich als Vorreiter. Jetzt startet ein bundesweites Projekt, wie der Staat einfacher, besser und moderner werden kann. Wir alle können mithelfen. Dann hoffen wir, dass wir hier bei uns auch bald auf einer Stufe mit Taiwan sind. Also zumindest, was die digitale Bürgerbeteiligung angeht.

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5: Bei einem Lkw-Unfall auf der A9 bei Manching sind gestern Nachmittag 3 Personen verletzt worden, 2 davon schwer. Ein Lkw-Fahrer aus Italien hatte ein Stauende übersehen. 3 weitere Lkw wurden ineinander geschoben. Der Unfallverursacher und ein weiterer Lkw-Fahrer wurden eingeklemmt und schwer verletzt. Sie mussten von der Feuerwehr befreit werden und wurden anschließend ins Krankenhaus geflogen. Den Gesamtschaden schätzt die Polizei auf rund 170.000 Euro. Die A9 in Richtung Nürnberg war zwischen Manching und Ingolstadt Süd wegen der Bergungsarbeiten bis in die Nacht komplett gesperrt. Über 800.000 Euro Zuschuss für unsere Region. Im Rahmen der Bayerischen Städtebauförderung unterstützt der Freistaat Bauprojekte in Städten und Gemeinden. Mit dem Geld sollen die Lebensräume für Bürgerinnen und Bürger attraktiver gestaltet und die Folgen des Klimawandels abgewendet werden. Mit 320.000 Euro geht der größte Anteil nach Manching für die Sanierung der Max-Immelmann-Kaserne. Weitere 220.000 Euro fließen in den Großmehringer Ortskern. Insgesamt unterstützt der Freistaat Bayern dieses Jahr rund 250 Städte, Märkte und Gemeinden mit insgesamt 58 Millionen Euro. Lichtblick beim Bauen und Wohnen in Ingolstadt. Grundstücke werden wieder günstiger. Das zeigen die Bodenrichtwerte der vergangenen 2 Jahre. So sanken die Preise für unbebaute Grundstücke im gesamten Stadtgebiet durchschnittlich um etwa 10%. Auch in begehrten Lagen wie am Probierweg oder Haslang ist ein Rückgang festzustellen. Einzig am westlichen Stadtrand steigen in Ingolstadt die Bodenrichtwerte. Die kann man ab sofort kostenlos abrufen, und zwar im Bayern-Atlas. Den Link gibt's auf unserer Homepage.
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7: Hier die wichtigsten Meldungen von den Straßen bei uns in der Region. Fahrt auf der A9 München in Richtung Ingolstadt besonders vorsichtig. Zwischen den Anschlussstellen Greding und Hilpoltstein kommt es zu Behinderungen wegen eines defekten LKWs auf dem rechten Fahrstreifen.

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1: Alle Infos, die ihr braucht für den Mittwoch-Feierabend, bekommt ihr bei uns. Dazu gute Musik, gleich von Dido und White Flag aus den 2000ern und Leonie vorher mit Don't Worry. Das sind mehr Hits und mehr Vielfalt. Ich bin Herbert Feldbauer. Guten Abend um kurz nach 7:30.
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der Abend bei uns. Wir haben es nach 7:30 inzwischen. Ihr kennt das, ihr seid irgendwo auf einer Veranstaltung, auf einem der Volksfeste oder Dulten zum Beispiel und müsst aufs stille Örtchen. Für uns Männer weniger stressig, weil es dort in der Regel recht zügig vorangeht, anders bei den Damen, die oft Schlange stehen müssen. Und genau diese langen Schlangen vor Frauentoiletten, die sollen in Bayern bald der Vergangenheit angehören. Good News vom Bayerischen Landtag, der hat einem Antrag zugestimmt, wonach größere Veranstaltungen die gleiche Anzahl an Toiletten für Frauen wie für Männer haben müssen. Das Ding ist nur, die geänderte Vorschrift wird für Neubauten gelten, also bestehende Einrichtungen haben da Bestandsschutz, wenn man so will, und müssen nicht angepasst werden, und für sogenannte fliegende Bauten, also auch wie Festzelte oder so auf der Wiesn, bei Festivals gilt die Verordnung nicht. Dort liegt dann die Verantwortung weiter bei den Veranstaltern. Aber immerhin, Bayern plant die Klo-Revolution. Gleich viele Toiletten für Männer und für Frauen. Bei diesem historischen Durchbruch bewahrheitet sich mal wieder das alte Sprichwort: Notdurft macht erfinderisch. Baby.

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4: Ich bin Dominik Schwalger. Nach ihrer Festnahme in München sitzen zwei mutmaßliche China-Spione in Untersuchungshaft. Ein Ermittlungsrichter am Bundesgerichtshof hat die Haftbefehle gegen das deutsche Ehepaar bestätigt. Die Bundesanwaltschaft wirft den beiden vor, für einen chinesischen Geheimdienst gearbeitet zu haben. Sie sollen versucht haben, an wissenschaftliche Informationen zur Spitzentechnologie zu gelangen, die auch militärisch genutzt werden kann. Weniger Fragen und deutlich weniger Bürokratie. Die Bundesregierung plant eine Reform für den Führerschein, die ihn deutlich günstiger und auch einfacher machen soll. Fahrschulverbände lehnen die Pläne aber ab. Tanja Wagner berichtet.
5: Aktuell werden für den Autoführerschein im Schnitt 3.400 Euro fällig, teilweise über doppelt so viel wie in anderen Ländern. Nach den Plänen von Verkehrsminister Schnieder soll sich das schon Anfang nächsten Jahres ändern. Der Theorieunterricht soll nicht mehr Pflicht sein, der Fragenkatalog von derzeit fast 1.200 Fragen zusammengestrichen werden und Fahrschüler sich digital per App vorbereiten können.
4: Nach einem mutmaßlichen Raubüberfall läuft in Murnau am Staffelsee eine Großfahndung der Polizei. Ein Unbekannter soll bei einem Treffen wegen eines Verkaufs über Kleinanzeigen einen Mann in dessen Wohnung angegriffen haben. Laut Polizei bedrohte der Täter sein Opfer mit einer Schusswaffe, verletzte es schwer am Kopf und flüchtete anschließend mit der Beute. Der Verletzte wurde in ein Krankenhaus gebracht. Der SC Freiburg steht heute Abend vor dem größten Spiel seiner Vereinsgeschichte. Im Finale der Europa League trifft Freiburg in Istanbul auf den englischen Premier League Club Aston Villa. Trainer Julian Schuster sprach vor dem Endspiel von einem sehr besonderen Moment. Rund 11.000 Freiburger Fans werden die Mannschaft im Stadion unterstützen. Anstoß in Istanbul ist um 21 Uhr.

0: begleiten uns ganz viele Wolken durch die Nacht. Und es bleibt auch soweit trocken. Wir steigern uns langsam. Morgen wird es schon viel hübscher. Die Sonne kämpft und kommt immer wieder durch die Wolkendecke durch. Es bleibt soweit regenfrei am Donnerstag bei bis zu 21 Grad. Richtig sonnig und mega warm wird dann das kommende Wochenende.
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1: Bei einem Lkw-Unfall auf der A9 bei Manching sind gestern Nachmittag 3 Personen verletzt worden, 2 davon schwer. Ein Lkw-Fahrer aus Italien hatte ein Stauende übersehen. 3 weitere Lkw wurden ineinander geschoben. Der Unfallverursacher und ein weiterer Lkw-Fahrer wurden eingeklemmt und schwer verletzt. Sie mussten von der Feuerwehr befreit werden und wurden anschließend ins Krankenhaus geflogen. Den Gesamtschaden schätzt die Polizei auf rund 170.000 Euro. Die A9 in Richtung Nürnberg war zwischen Manching und Ingolstadt Süd wegen der Bergungsarbeiten bis in die Nacht komplett gesperrt. Über 800.000 Euro Zuschuss für unsere Region. Im Rahmen der Bayerischen Städtebauförderung unterstützt der Freistaat Bauprojekte in Städten und Gemeinden. Mit dem Geld sollen die Lebensräume für Bürgerinnen und Bürger attraktiver gestaltet und die Folgen des Klimawandels abgewendet werden. Mit 320.000 Euro geht der größte Anteil nach Manching für die Sanierung der Max-Immelmann-Kaserne. Weitere 220.000 Euro fließen in den Großmehringer Ortskern. Insgesamt unterstützt der Freistaat Bayern dieses Jahr rund 250 Städte, Märkte und Gemeinden mit insgesamt 58 Millionen Euro. Lichtblick beim Bauen und Wohnen in Ingolstadt. Grundstücke werden wieder günstiger. Das zeigen die Bodenrichtwerte der vergangenen 2 Jahre. So sanken die Preise für unbebaute Grundstücke im gesamten Stadtgebiet durchschnittlich um etwa 10%. Auch in begehrten Lagen wie am Probierlweg oder Haslang ist ein Rückgang festzustellen. Einzig am westlichen Stadtrand steigen in Ingolstadt die Bodenrichtwerte. Die kann man ab sofort kostenlos abrufen, und zwar im Bayern-Atlas. Den Link gibt's auf unserer Homepage.
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3: Uns liegen momentan keine größeren Störungsmeldungen vor.
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1: Ich bin Dominik Schweiger. Die Bundesregierung hat ein milliardenschweres Ausbauprogramm für den Zivilschutz beschlossen. Bis 2029 sollen 10 Milliarden Euro investiert werden, unter anderem in Ausrüstung und Personal des Technischen Hilfswerks. Geplant ist außerdem, öffentliche Schutzräume wie Bunker oder Tiefgaragen in einer Datenbank zu erfassen. Auch beim Führerschein sind Änderungen geplant. Durch mehr Digitalisierung und weniger Bürokratie sollen die Kosten künftig sinken. Der Bundestag berät momentan zum ersten Mal über einen Gesetzentwurf der Bundesregierung zum Recht auf Reparatur. Mit der geplanten Reform soll eine EU-Richtlinie in nationales Recht umgesetzt werden. Der Entwurf sieht strengere Vorgaben für die Hersteller vor. Mehr von Fiona Reinhardt.
2: Die neuen Regeln sollen dazu anregen, sich für eine Reparatur zu entscheiden, anstatt für ein neues Produkt, so Bundesjustizministerin Stefanie Hubig. Konkret geht es darum, dass Hersteller von beispielsweise Waschmaschinen, Computern, E-Rollern und Co. dazu verpflichtet werden, die Geräte während der üblichen Lebensdauer zu einem angemessenen Preis zu reparieren, unabhängig von der Dauer der Produktgarantie.
1: In Murnau in Oberbayern fahndet die Polizei mit einem Großaufgebot nach einem mutmaßlichen Räuber. Der Unbekannte solle in einer Privatwohnung einen Mann mit einer Waffe bedroht und schwer verletzt haben. Anschließend ist er mit Wertgegenständen geflüchtet. Das Opfer hatte den Mann zuvor wegen eines Verkaufs in die Wohnung gelassen. Die Polizei warnt davor, dass der Mann bewaffnet sein könnte. Manuel Baum bleibt Trainer des FC Augsburg. Der bisherige Interimstrainer hatte die Mannschaft nach der Trennung von Jes Torup übernommen. Jetzt hat der Fußball-Bundesligist den Vertrag von Baum bis zum 30. Juni 2028 verlängert.
0: 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Uns liegen derzeit keine größeren Störungsmeldungen vor. Und Satellitenwetter.
3: Am Abend und in der Nacht bleiben die Temperaturen zweistellig im Radioinland. Aktuell messen wir noch zwischen 12 und 16 Grad, später dann um die 11 Grad und es begleiten uns ganz viele Wolken durch die Nacht. Und es bleibt auch soweit trocken. Wir steigern uns langsam, morgen wird es schon viel hübscher. Die Sonne kämpft und kommt immer wieder durch die Wolkendecke durch. Es bleibt soweit regenfrei am Donnerstag bei bis zu 21 Grad. Richtig sonnig und mega warm wird dann das kommende Wochenende.
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3: Decke durch. Es bleibt soweit regenfrei am Donnerstag bei bis zu 21 Grad. Richtig sonnig und mega warm wird dann das kommende Wochenende.

Zwei umjubelte Konzerte gab die Audi Big Band mit französischen Chansons am vorletzten Wochenende in der Halle 9 in Ingolstadt. Johannes Seifert hat vor dem Konzert mit der Sängerin Juliette Brosset gesprochen, die bereits mit der Audi Bläserphilharmonie beim Open-Air-Konzert der Audi Sommerkonzerte 2024 im Ingolstädter Klenzepark zu Gast war.

0: waren zwei besondere Konzerte der Audi Big Band in der gut besuchten Halle 9 in Ingolstadt. Unter der Leitung von Oliver Vasilescu entführte die Band gemeinsam mit der wunderbaren französischen Sängerin Juliette Brosset das Publikum musikalisch nach Frankreich. Auf dem Programm standen dabei bestens intoniert bekannte Chansons und Klassiker wie Ella, Ella, Les Champs-Élysées oder auch Hits von Piaf und Weltmusik aus Frankreich. Juliette Brosset stammt aus Frankreich und ist eine vielseitige Künstlerin. Nach einem Schauspiel- und Dramaturgiestudium absolvierte sie ein Jazz-Gesangsstudium in Mannheim und Weimar. Lange Zeit beschäftigte sie sich mit Chansons und ist heute Mitglied des A Cappella-Quartetts Les Brunettes. Darüber hinaus tritt sie regelmäßig als Solistin mit unterschiedlichsten Orchestern und Big Bands auf. Im Gespräch vor dem Konzert machte sie deutlich, wie gerne sie nach Ingolstadt gekommen sei, um mit der bestens besetzten Audi Big Band zusammen zu wirken. Juliette, Sie sind nicht das erste Mal bei Audi, sondern Sie waren bei der Blizzard Philharmonie da. Das war auch ein ganz wunderbares Open Air, habe ich so in Erinnerung. Und jetzt aber zum ersten Mal mit der Big Band.
1: Ja, vorletztes Jahr war das im Juli mit der Blizzard Philharmonie. Das war sehr, sehr schön. Auch so, neue Arrangements wirklich auch für diese Besetzung geschrieben worden. Und jetzt schon wieder quasi ein ganz neues Programm für die Big Band. Also die müssten auch wirklich viele neue Sachen auch lernen. Und ich bin super gespannt.
0: Wir gehen so ein bisschen in den Bereich des Chansons.
1: Ja, total. Also Es wird nur auf Französisch heute gesungen.
0: Ja. Ihre Heimat? Das ist natürlich toll, wenn Sie das auch als Interpretin dann so verkörpern können.
1: Ja, man hört natürlich, was heißt natürlich, aber man hört leider meinen Akzent nicht mehr so sehr, mein französischer Akzent, wenn ich auf Deutsch spreche. Aber ja, ich komme aus Frankreich und da sind diese ganzen Lieder halt einfach schon im Rückenmark quasi.
0: Ja, das ist natürlich ganz, ganz toll. Was sind so Vorbilder für Sie, wenn ich fragen darf? Piaf?
1: Ja, auf jeden Fall. Also Edith Piaf. Dann auch eine Künstlerin, die vielleicht eher für einen Song... Barbara ist halt so eine meiner Lieblingssängerinnen und Autorin von Chansons. Die hat dieses Göttingen geschrieben. Genau, also das ist halt für mich meine Heldin.
0: Ja. Wie sind Sie selbst zum Gesang gekommen? Ich habe nachgelesen, Sie kommen aus einer musikalischen Familie.
1: Ja, also es wurde einfach immer gesungen, schon am Babybett und dann Gitarre gespielt und es wurde halt wirklich alles auch gehört von klassischer Musik. Also ich weiß, der Hit war halt Stabat Mater von Pergolesi bei uns zu Hause, dann die Beatles und die Stones, die liefen beide. Es war kein Unterschied, viel, viel Jazz, Marilyn Monroe habe ich auch sehr, sehr viel gehört. Und alle Vinyls von meinen Eltern einfach hoch und runter gehört. Ja, und Chanson, klar. Ja.

0: ich kann mir vorstellen, es ist ein Unterschied, ob man das jetzt mit einer großen Big Band, und die Audi Big Band ist ja bestens besetzt, die hat hier wunderbaren Bläsersatz auch verkörpert und auch vom Rhythmus und allem, ist es ein Unterschied, ob man mit einer großen Big Band jetzt hier auftritt oder mit einem kleinen Ensemble, glaube ich, oder?
1: Total, ja. Total, und es macht total Spaß, weil es halt einen halt pusht. Man merkt halt einfach diese Energie, und ich war auch total beeindruckt, dass ich habe sie ja noch nicht gehört bis vorgestern, bis zu der Probe, und ja, ich muss sagen, auch der Ton von den Trompetern und so, total schön. Also man kann gespannt sein, da gibt es eine Solostelle, mindestens eine, von einem Trompeter, und das ist so schön, er spielt das so schön, wirklich toll.
0: Ja, und der Oliver.

0: Basilescu ist natürlich auch sehr, sehr offen, glaube ich, und mag Big Band Musik und hat die, verkörpert die auch ein Stück weit. Konnten Sie mit ihm schon auch sprechen so ein bisschen? Stimmt man sich hier ab über das Programm, auch über so Nuancen, über einzelne Feinheiten?
1: Ja, wir haben tatsächlich im Vorfeld, also wir haben ja zusammen gespielt vorletztes Jahr, der war am Klavier. Ja. Und da haben wir uns kennengelernt und jetzt halt im Vorfeld haben wir voll viel hin und her geschrieben, welche Songs und so und welche Stimmung es geben soll. Ja. Ja. Klar, und er macht das super, also er motiviert die Band und er gibt richtig gute Anweisungen und man ist auf einer Wellenlänge, das ist schön.

0: sprechen ausgezeichnet Deutsch, kommen aus Frankreich. Wie lange sind Sie schon bei uns in Deutschland hier?
1: Oh je. lange. Bin mit 15 ja schon zum deutsch-französischen Internat gegangen, nach Freiburg im Breisgau. Von daher bin ich wirklich länger in Deutschland, als ich in Frankreich gelebt habe, tatsächlich.
0: Ja. Und Sie haben auch, machen nicht nur mit Crossensembles, sondern Sie haben auch eine eigene Formation, haben lange auch eigene Musik gemacht, habe ich gehört.
1: Ja, ich habe 14 Jahre eine französische Chansonband namens Moi et les Autres gehabt und parallel dazu, ein bisschen später, ist jetzt seit 16 Jahren, mache ich Les Brunettes, das ist ein A Cappella Ensemble. Und mit der Band, also mit Les Brunettes haben wir jetzt mit der WDR Big Band letztes Jahr im März ein Album aufgenommen, Bert Bacharach Hommage, tollen Arrangements auch. Und so Big Band ist einfach immer wieder auch für das Ensemble auch gefragt. Und ja, das ist halt so das Hauptprojekt, was ich habe. Und sonst immer wieder Chansons in verschiedenen Ensembles.
0: Und dann habe ich gerade so ein bisschen mitbekommen, natürlich auch Jazz. Also Big Band hat ja auch immer so Improvisation und auch die Stimme, denke ich. Mit der Stimme kann man auch wunderbar improvisieren. Ist das so ein Anspruch auch?
1: Ja, also das ist halt, Jazz wollte ich ja studieren, habe ich ja studiert. Und deswegen, es fließt immer mit rein in allem, was ich halt jetzt arrangiere für die Brunette oder halt, was ich halt geschrieben habe. Ja, und ich singe halt total gerne auch Jazz-Standards. Aber ja, ich werde halt sehr, sehr viel gefragt für französische Chansons. Deswegen ist halt immer so eine Mischung ganz schön. Und wir haben heute Abend zum Beispiel auch The Look of Love von Bert Bacharach, mit einem französischen Text, den ich geschrieben habe dafür. Ja. Oder When I Fall in Love ist auch eigentlich ein Standard. Da habe ich auch einen französischen Text dazu geschrieben.
0: Aber nochmal vielleicht so zur Improvisation. Ich kann mir vorstellen, dass auch hier das ein bisschen Freiraum gibt für die Stimme, für die Entfaltung.
1: Im Vergleich zu der Klassik, wo alles wirklich festgelegt ist. Also natürlich, man sagt ja, in Barock gab es ja auch irgendwie viel Freiraum und so weiter. Aber im Jazz ist es wirklich die Kunst, die Phrasierung so zu interpretieren, wie man das halt gerade fühlt und wie das halt timingmäßig auch dann gut klingt. Also sowohl, wenn man einen Text singt, als auch wenn man skettet. Also es gibt auch ein Skett-Solo in einem Song heute Abend und da freue ich mich auch schon drauf. Ja, da hat man halt einfach eine andere Struktur. Man hat halt die Struktur von den Akkorden und dann lässt man halt so neue Melodien entstehen.

0: Was kommt nach Ingolstadt? Wie geht's bei Ihnen musikalisch auch weiter, wenn ich fragen darf?
1: Also, ich habe noch ein paar Proben mit Les Brunettes. Ja. Da muss meine Vertretung für meine Babypause eingespielt werden. Das heißt, da wird erstmal so ein bisschen Quartett nochmal gesungen. Mhm. Und dann habe ich noch ein Konzert mit Ihnen. Und dann bin ich erstmal für ein paar Monate draußen.
0: Ja, da wünschen wir alles Gute.
1: Danke.
0: Ja, das ist auch ganz wichtig.
1: Ja, und dann geht's halt weiter, halt, ne? Gegen Ende des Jahres gehe ich wieder auf die Bühne, hauptsächlich dann mit Les Brunettes und vielleicht auch solistisch. Vielleicht ja, bahnt sich da bald was ein.
0: Ist natürlich toll. Vielleicht noch ein kurzes Wort zu Ihren CDs. Es gibt ja schon einige Aufnahmen. Was ist so die aktuelle? Vielleicht können wir die noch kurz vorstellen.
1: Also die wir gerade produzieren, ist ja auf jeden Fall Les Brunettes, also Four Ladies, Four Birds.
0: Okay.
1: Das ist halt eben diese Bird Baccarat Hommage mit der WDR Big Band und Les Brunettes. Und ansonsten ist die letzte CD, die wir aufgenommen haben, die Weihnachts-CD.
0: Okay.
1: Also, glaube ich, wenn ich mich nicht irre, ja.
0: Mhm. Genau. Ja, schön. Die WDR war erst in Ingolstadt letztes Jahr und ich bin ja auch ganz begeistert von dieser wunderbaren Big Band. Das ist auch so ein ganz, ganz tolles Ensemble, das wir hier in Deutschland haben. Ja,
1: ja, das ist echt so. Wir waren in Italien letztes Jahr für ein paar Konzerte mit einem Trio, auch als Les Brunettes da in Sizilien. Und da kannten diese italienischen Jazzmusiker einfach auch die WDR Big Band, waren totale Fans. Also die. Wir haben auch unter den Videos Kommentare von Leuten aus Frankreich, aus Spanien, also in allen Ländern ist einfach diese Big Band total gehyped und
0: schön, ja.
1: Ja, die sind unfassbar gut und auch sehr cool, auch menschlich.
0: Genau, wir freuen uns jetzt auf zwei Konzerte heute Morgen und jetzt auf die wunderbare Stimme und auf diese tolle Audi Big Band hier in der Halle Neue.
1: Ja, ich freue mich auch total.

Juliette Brousset ist Mitglied des Frauen-A-Cappella-Quartetts Les Brunettes. 6 CD-Veröffentlichungen, mehrere Preise bei internationalen A-Cappella-Wettbewerben, die Zusammenarbeit mit dem Pasadena Ruforchester, der WDR und HR Big Band, mit denen sie in Deutschland, Belgien, Italien, Spanien, Holland, Frankreich, Luxemburg und der Schweiz sowie im Fernsehen und Radio auftritt und große Erfolge feiern konnte. Als Solokünstlerin wird sie regelmäßig als Gast von großen Orchestern eingeladen, mit denen sie ihre für sie maßgeschneiderten Chansons und Jazz-Arrangements singt. Audi Big Band mit ihrem renommierten Leiter Olli Vasilescu gelang einmal mehr ein überaus stimmungsvoller Abend, bestens serviert, musikalisch versiert und in jeder Form ansprechend, ganz zur Freude eines restlos beeindruckten Publikums.

0: Johannes Seifert hat mit der Sängerin Juliette Brosset vor ihren Konzerten mit der Audi Big Band in Ingolstadt am vorletzten Wochenende gesprochen. Das war's vom Kulturkanal. Sie hören uns wieder morgen um die gleiche Zeit, um kurz nach 21 Uhr.
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2: Uns liegen derzeit keine größeren Störungsmeldungen vor.

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1: Ich bin Moritz Einzel. Nach ihrer Festnahme in München sitzen zwei mutmaßliche China-Spione in Untersuchungshaft. Der Bundesgerichtshof hat die Haftbefehle gegen das deutsche Ehepaar bestätigt. Den beiden wird vorgeworfen, für einen chinesischen Geheimdienst gearbeitet zu haben. Sie sollen versucht haben, an wissenschaftliche Informationen zu Spitzentechnologie zu gelangen, die auch militärisch genutzt werden kann. Das Bundeskabinett hat neue Regelungen für Pass- und Personalausweis auf den Weg gebracht und die Einführung der sogenannten digitalen Brieftasche gesetzlich vorbereitet. Was sich bei Perso, Pass und Smartphone ändern soll, berichtet Tine Klimach.
2: Das Smartphone soll zum Ausweis werden, ältere Menschen sollen ihren Personalausweis nicht mehr erneuern müssen und beim Umzug muss der neue Wohnort im Reisepass nicht mehr nachgetragen werden. Beim Perso gilt das für alle Älteren, die 70 Jahre oder älter sind. Aber das ist nur für den alltäglichen Gebrauch bei uns in Deutschland gedacht. Wer ins Ausland reisen will, braucht nach wie vor einen gültigen Ausweis.
1: Nach einem mutmaßlichen Raubüberfall in Murnau sucht die Polizei mit einer Großfahndung nach dem Täter. Ein Unbekannter soll bei einem Treffen wegen eines Verkaufs über Kleinanzeigen einen Mann in dessen Wohnung angegriffen haben. Laut Polizei bedrohte der Täter sein Opfer mit einer Schusswaffe, verletzte es schwer am Kopf und flüchtete anschließend mit Beute. Der Verletzte wurde ins Krankenhaus gebracht. Gerade spielt der SC Freiburg im Endspiel der Europa League in Istanbul gegen Aston Villa. Schon vor dem Spiel hat eine Katze für Gesprächsstoff gesorgt. Das Tier ist im Stadion und im Arbeitsbereich der Journalisten herumgelaufen und hat dabei viele Blicke auf sich gezogen. Schon bei den Pressekonferenzen und dem Abschlusstraining war die Katze rund um den Beşiktaş Park unterwegs.
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3: Im Herzen Bayerns liegen uns momentan keine größeren Störungsmeldungen vor.
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4: Am Abend und in der Nacht bleiben die Temperaturen zweistellig im Radioinland. Aktuell messen wir noch zwischen 12 und 16 Grad, später dann um die 11 Grad und es begleiten uns ganz viele Wolken durch die Nacht. Und es bleibt auch soweit trocken. Wir steigern uns langsam, morgen wird es schon viel hübscher. Die Sonne kämpft und kommt immer wieder durch die Wolkendecke durch. Es bleibt soweit regenfrei am Donnerstag bei bis zu 21 Grad. Richtig sonnig und mega warm wird dann das kommende Wochenende.
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1: 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Im Herzen Bayerns liegen uns momentan keine größeren Störungsmeldungen vor.
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1: Ich bin Moritz Einzel. Aus der Traum vom Europapokaltriumph für die Fußballer des SC Freiburg. Der Sportclub hat das Finale der Europa League in Istanbul gegen Aston Villa klar mit 0:3 verloren. Für das Team aus Birmingham ist es der erste Europapokalsieg seit dem Gewinn des Europapokals der Landesmeister der heutigen Champions League im Jahr 1982. Aston Villas Trainer Unai Emery feiert bereits seinen 5. Europa League Sieg mit dem 3. Verein. Der Führerschein soll nicht mehr so viel kosten. Dafür will die Bundesregierung sorgen und hat eine entsprechende Reform auf den Weg gebracht. Verkehrsminister Schnieder.
2: Wir wollen möglichst schnell einen bezahlbaren Pkw-Führerschein. Wir wollen einen sicheren Straßenverkehr und wir wollen mehr Freiraum und weniger Bürokratie in den Fahrschulen.
1: Geplant ist unter anderem, dass der Theorieunterricht künftig komplett online erfolgen kann. Eine Mindestanzahl an kostspieligen Sonderfahrten entfällt. Ein Treffen wegen eines Verkaufs über Kleinanzeigen ist im oberbayerischen Murnau brutal eskaliert. Nun läuft eine Großfahndung der Polizei. Was bisher bekannt ist, weiß Dominik Schweiger.
3: Nach Polizeiangaben

0: hat der Täter plötzlich eine Schusswaffe gezogen und mehrfach auf sein Opfer eingeschlagen. Anschließend ist er mit Wertgegenständen geflüchtet. Der Verletzte kam ins Krankenhaus. Jetzt wird mit einem Großaufgebot nach dem Täter gesucht. Auch ein Hubschrauber ist im Einsatz. Die Polizei warnt, der Mann könnte immer noch bewaffnet sein.
1: Ein entführtes Flugzeug als potenzielle Terrorwaffe. Ein solches Szenario hat die Bundesregierung in einer Krisenreaktionsübung zusammen mit Bundeswehr und Sicherheitsbehörden trainiert. Ziel der Übung war, in einer Lage, die für die öffentliche Sicherheit im Land gefährlich sein könnte, schnell eine Kabinettsentscheidung herbeizuführen. Bei dem Übungsszenario fliegt ein Flugzeug über Deutschland und die Entführer könnten eine Großveranstaltung im Visier haben.
2: 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Aktuell sind bei uns im Herzen Bayerns keine größeren Störungen gemeldet. 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
3: Am Abend und in der Nacht bleiben die Temperaturen zweistellig im Radioinland. Aktuell messen wir noch zwischen 12 und 16 Grad, später dann um die 11 Grad und es begleiten uns ganz viele Wolken durch die Nacht. Und es bleibt auch soweit trocken. Wir steigern uns langsam, morgen wird es schon viel hübscher. Die Sonne kämpft und kommt immer wieder durch die Wolkendecke durch. Es bleibt soweit regenfrei am Donnerstag bei bis zu 21 Grad. Richtig sonnig und mega warm wird dann das kommende Wochenende.
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0: 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Aktuell sind bei uns im Herzen Bayerns keine größeren Störungen gemeldet.
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1: Ich bin Moritz Einzel. Die Fußballer des SC Freiburg haben das Finale der Europa League verloren. Der Sportclub unterlag in Istanbul Aston Villa aus der englischen Premier League klar mit 0:3. Freiburgs Vincenzo Grifo bei RTL.
2: Man muss schon zugeben, dass Aston Villa einfach die bessere Mannschaft war, dass wir leider es nicht geschafft haben, heute Aston Villa zu beeindrucken. Sie waren sehr abgezockt, sie waren sehr erfahren in dem, was sie gemacht haben. Und wir haben dann leider keinen Druck hinbekommen. Und deswegen, glaube ich, war es ein verdienter Sieg auch für Aston Villa.
1: Für das Team aus Birmingham ist es der erste Triumph im zweithöchsten europäischen Wettbewerb. Trainer Unai Emery feiert bereits den 5. Europa-League-Sieg mit dem 3. Verein. Der Bund steigt offenbar beim deutsch-französischen Rüstungskonzern KNDS ein. Nach Informationen der Nachrichtenagentur dpa sollen beim geplanten Börsengang zunächst 40% erworben werden. Binnen 3 Jahren solle der Anteil auf 30% sinken. KNDS stellt Waffensysteme wie zum Beispiel den Kampfpanzer Leopard 2 her. Nach 5 Jahren stampft die bayerische Staatsregierung ihre Förderung zum Seepferdchen-Schwimmabzeichen wieder ein. Die Förderung läuft dann mit dem Ende des aktuellen Kindergartenjahres aus. Tatsächlich wurden von den entsprechenden Gutscheinen nur verhältnismäßig wenige eingelöst. Auch aus der Opposition heißt es deswegen, die Staatsregierung habe ein teures Bürokratiemonster beendet. Bei der Eishockey-WM in der Schweiz hat die deutsche Nationalmannschaft im 4. Spiel die 4. Niederlage hinnehmen müssen. Nach der 3:4-Pleite nach Penalty-Schießen in Zürich gegen Titelverteidiger USA hat die DEB-Auswahl aber weiter Chancen auf das Viertelfinale. Immerhin holte das Team von Bundestrainer Harold Kreis den ersten Punkt.

0: bei der WM.
1: 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Im Herzen Bayerns liegen uns derzeit keine größeren Störungsmeldungen vor. 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
2: Es hat sich soweit ausgeregnet. Die Nacht bleibt trocken im Radioinland. Bei um die 11 Grad ist es vor allem bewölkt. Tagsüber kommt heute dann immer wieder die Sonne durch die Wolken durch und wir arbeiten uns temperaturmäßig wieder hoch auf 21 Grad an der Spitze. Ab Freitag wird es dann richtig schön. Sonne und 25 Grad, steigert sich dann sogar noch übers Wochenende. Also wirklich perfekt für Volksfeste und Freibäder hier bei uns in der Region.
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1: Ich bin Moritz Einzel. Der Titeltraum des SC Freiburg in der Europa League ist ausgeträumt. Der Fußball-Bundesligist aus dem Breisgau ist im Finale von Istanbul gegen Aston Villa letztlich chancenlos gewesen. 3:0 am Ende für das Team aus der englischen Premier League. Freiburgs Trainer Julian Schuster bei RTL.
2: Wir haben im Finale verloren. Das ist das, was für den Moment natürlich überwiegt und natürlich sehr schmerzt.
1: Für Aston Villa, den Club aus Birmingham, ist es der erste Europapokalsieg seit 1982. Damals war es der Europapokal der Landesmeister, die heutige Champions League. Der Führerschein soll günstiger werden. Dafür will die Bundesregierung sorgen und hat eine entsprechende Reform auf den Weg gebracht. Das betrifft unter anderem die Art des Theorieunterrichts. Verkehrsminister Schnieder.
3: Zurzeit ist Präsenzunterricht vorgeschrieben in den Fahrschulen. Das wird es auch künftig geben. Die Möglichkeit ist da, es wird aber keine Pflicht mehr sein. Fahrschülerinnen und Fahrschüler können sich auch, wie das zum Beispiel in Frankreich möglich ist, komplett digital, also per App, auf die theoretische Prüfung vorbereiten.
1: Bei der praktischen Ausbildung sollen viele Sonderfahrten wegfallen. Fahrschüler sollen auch an der Seite der Eltern ans Steuer dürfen, was die Fahrlehrer sehr kritisch sehen. Der Bund steigt als Anteilseigner beim Rüstungskonzern KNDS ein. Das melden mehrere Nachrichtenagenturen unter Berufung auf Regierungskreise. Demnach will die Bundesregierung künftig 40% der Anteile an dem deutsch-französischen Unternehmen halten. Innerhalb weniger Jahre soll der Anteil aber auf 30% runtergehen. Die deutsche Eishockey-Nationalmannschaft hat bei der WM in der Schweiz auch ihr viertes Vorrundenspiel verloren. Das Team von Bundestrainer Harold Kreis unterlag Titelverteidiger USA mit 3:4 nach Penalty-Schießen. Damit holte die DEB-Auswahl aber immerhin ihren ersten Punkt und hat weiter Chancen auf das Viertelfinale.
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4: Bei uns liegen im Herzen Bayerns momentan keine größeren Störungsmeldungen vor.
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5: Es hat sich soweit ausgeregnet. Die Nacht bleibt trocken im Radioinland. Bei um die 11 Grad ist es vor allem bewölkt. Tagsüber kommt heute dann immer wieder die Sonne durch die Wolken durch und wir arbeiten uns temperaturmäßig wieder hoch auf 21 Grad an der Spitze. Ab Freitag wird es dann richtig schön. Sonne und 25 Grad steigert sich dann sogar noch übers Wochenende. Also wirklich perfekt für Volksfeste und Freibäder hier bei uns in der Region.
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1: Bei uns liegen im Herzen Bayerns momentan keine größeren Störungsmeldungen vor.
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1: Ich bin Moritz Einzel. Der Bund steigt wohl beim deutsch-französischen Rüstungskonzern KNDS ein. Übereinstimmenden Berichten zufolge sollen beim geplanten Börsengang erstmal 40% erworben werden. Innerhalb weniger Jahre soll der Anteil auf 30% sinken, heißt es. KNDS stellt Waffensysteme wie zum Beispiel den Kampfpanzer Leopard 2 her. Die Bundesregierung will den Schutz der Bevölkerung im Verteidigungs- und Krisenfall stärken. Das Kabinett hat dafür Vorschläge von Innenminister Dobrindt beschlossen. Geplant sind unter anderem neue Fahrzeuge, zusätzliche Ausrüstung und Notfalllager mit wichtigen Materialien. Bis 2029 sollen insgesamt 10 Milliarden Euro in den Zivil- und Bevölkerungsschutz investiert werden. In Murnau fahndet die Polizei nach einem mutmaßlichen Räuber. Der Unbekannte hat in einer Privatwohnung einen Mann mit einer Waffe bedroht und mit Schlägen erheblich am Kopf verletzt. Anschließend flüchtete er mit Beute. Das Opfer hatte den Angriff